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0: That was Block Party with The Prayer. Now, you know, in psychology, expectations, they are technically thought of as predictions of future events that influence our thoughts, feelings, and actions. 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
1: Wie gut seid ihr bis jetzt gefahren mit dem Satzanfang "Ich erwarte mir von dir"?
2: Scheiße.
1: Also ich wirklich, ich bin damit noch nie gut gefahren.
3: Ich darf Erwartungen haben, aber das heißt nicht gleich, dass du die auch an mich haben darfst.
1: Okay, Amadea, ja. Es gibt eine Erwartung, die ich jetzt mit dir teile, die ich an dich habe. Und zwar, ich werde mir von dir ab jetzt erwarten, dass du deinen Müll wegräumst, den du in meiner Wohnung, vor allem auf meinem Tisch, hinterlässt, wenn du die Wohnung wieder verlässt. It's the basic, it's the bare minimum, dass du dein Kaugummi, den du aus deinem Mund nimmst, in irgendein Papier reinpapierst und es nicht in den Mistkübel einfach wirfst, sondern du lässt es einfach am Tisch liegen. Jeglichen Müll, als wäre der Tisch der Mistkübel.
2: Das ist so übertrieben, wirklich. Weißt du, ich erwarte mir jetzt auch was von dir, Annika.
1: Was erwartest du
2: dir
1: von mir?
2: Ja, eine Entschuldigung erwarte ich mir jetzt von dir, weil das ist erstunken und erlogen. Ja, okay, passt. Da reden wir nachher nochmal drüber, wenn die Eva nicht dabei ist.
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0: That was Lotto, Without You. So 6:43 in the morning. 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
1: Die Leute, die sagen, dass sie gut sind, glaube ich auch, dass sie dich schlug.
2: Seit er 7 Jahre alt ist, spielt Stefan Burmettler mit seinem Bruder Tischfußball. Sein Onkel hat ihn als Kind in den lokalen Tischfußballverein in Niederösterreich mitgenommen. Damals
1: waren wir immer mindestens zu 6 eigentlich, wo wir da gespielt haben, und haben immer viel Spaß gemacht, und die, was noch im Verein aktiv waren, die haben uns dann immer viel beigebracht, und dann sind wir immer auf Ligaspiele gefahren und so sind wir dann immer besser geworden und haben immer 2 gegen 2 gespielt.
2: Jetzt mit 19 nimmt er am Sport Austria Final als Tischfußballer teil. Bei so einem Tischfußballturnier gibt es tatsächlich 3 verschiedene Tische, auf die sich die SpielerInnen einstellen müssen.
1: Es gibt den Tornado, das ist der Tisch von Amerika. Und dann gibt es den Leonhard, der ist der deutsche Tisch. Und den Galando, das ist der österreichische Tisch. Es ist halt jeder Tisch anders von den Figuren, von der Platten, der Ballen ist anders.
2: Während beim Tischfußball in der Bar mit den Freunden über Regeln gestritten werden kann, ist beim Wettbewerb das Ganze streng geregelt.
1: Die wichtigste Regel ist einmal, dass man nicht durchdrehen darf. Eine Umdrehung ist erlaubt, 360 Grad. Dann es gibt eine Zeitbeschränkung auf jeder Stange eigentlich. Auf der 2-Reihe und auf

0: der 3er-Reihe mit 15 Sekunden und auf der 5er-Reihe mit 10 Sekunden. Mitteschüsse sind erlaubt und Standpässe von 5 auf 3 sind nicht erlaubt.
1: So ein Tischfußballspiel kann auch schon nach 20 Minuten aus sein, sich aber auch bis über eine Stunde lang ziehen. Gespielt wird entweder 1 gegen 1 oder 2 gegen 2. Gute TischfußballerInnen brauchen laut Stefan.
0: Und man muss auch konzentriert sein beim Spielen und auch schnell muss man eigentlich auch sehr schnelle Hände und auch viel Kopfsache.
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0: That's Kari Kari. No proper life. 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
1: Es ist so lustig, weil also ich habe früher sehr viel Kings of Leon gehört, auch die ersten zwei Alben, dann bin ich so ein bisschen raus. Und dann war das so, es ist so gesagt, aber ja, vielleicht gibt es Interesse für ein Konzert. Und dann habe ich das eigentlich nicht so ernst genommen und dachte, ja, schauen wir mal, was passiert. Und dann hat es den Agenten und allen so taugt, dass sie uns für die ganze Tour angefragt haben. Und das ist einfach immer ein bisschen ein Ritterschlag auch für mich. Und es ist eine sehr coole Band. Es sind sehr crazy Städte. Das ist Tallinn ist dabei, wo wir erst einmal waren. Es ist Lodz in Polen dabei, Mailand. Also wir lassen es auf uns zukommen. Wir haben noch nie in der Stadthalle gespielt. Das erste Mal Stadthalle.
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0: Leute dann reagieren. Und wenn die Gesellschaft mal akzeptiert, dass es eine breite Palette gibt an Möglichkeiten, dann braucht es auch kein Coming-out mehr. Aber Sichtbarkeit braucht es auf jeden Fall.
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0: That was Ellie Price and Tilo with Stück für Stück. 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
1: Hallo, hier ist Filia und ihr hört die FM4 Morning Show und ich freue mich ganz besonders, dass ich euch heute durch mein Album A Deep Breath Out führen darf. Wir fangen gleich an mit dem ersten Song, This Is Not Fun, und da geht's um so Wut, die sich ganz, ganz lange aufstaut und nie so ganz ihren Weg nach außen findet, aber gleichzeitig dann irgendwann so viel und so intensiv wird, dass es so einen richtigen Ausbruch gibt. Der Titeltrack A Deep Breath Out ist das erste Liebeslied, was ich je geschrieben habe. Ich habe in einem anderen Song mal irgendwann als Scherz erwähnt, dass ich wahrscheinlich nie ein Liebeslied schreiben werde, aber jokes on me, did that. Und ich liebe diesen Song wirklich ganz, ganz viel. Und das ist auch ein bisschen eine Widmung der Liebe auch an meine Freunde.

Im Song Method Acting habe ich mich gefragt, was so das 15- oder 16-jährige Ich jetzt zu mir sagen würde und bin dann irgendwann draufgekommen, dass sie mich zwar gern hat, aber wahrscheinlich ein bisschen grantig wäre, dass ich teilweise so hart zu mir selber bin. Und dann habe ich einen Song geschrieben, wo sie mich so ein bisschen ermahnt.

0: Vielen, vielen Dank fürs Zuhören. Ich bin Filia und ich freue mich sehr, dass ich euch gerade ein bisschen durch mein neues Album A Deep Breath Out führen durfte. Ich wünsche euch einen ganz, ganz schönen Feiertag noch und viel Spaß noch mit der FM4 Morning Show. Danke an FM4 auch, dass ich da sein durfte. Ja, was ich auch noch sagen wollte, alles Gute zum Geburtstag, Mama. Bussi. Und der letzte Song, den ihr jetzt noch hört, heißt Everybody Knows. Viel Spaß.
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0: 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Dorajar. Oh, it's random. Indeed it is. 8:43 in the morning, and it's a holiday, which might be a good day to actually watch a new series. 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
2: Ciao.
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3: Were you just checking me out?
1: What? No.
3: It's too bad.
4: Ja, ich bin großer Mindy Kaling-Fan. Nicht nur wegen The Office. Vor allem mag ich die von ihr erfundenen Serien. Zum einen The Mindy Project, gruppiert um eine liebenswert chaotische Gynäkologin. Oder auch den überaus intelligent charmanten Teenie Binger, Never Have I Ever. Beide Shows sind übrigens stark von Kalings eigener Biografie inspiriert.
5: It's my first real day of work and I have decided it's my alpha day.
4: Im neuesten Serienstreich der Comedian geht es um 5 Mitzwanziger, die sich ins Arbeitsleben von Manhattan stürzen. Not suitable for work heißt die Show, quasi folgerichtig. Wohnhaft sind die 2 Frauen und 3 Männer in gegenüberliegenden WGs. Und das quasi Poster zur Serie unterstreicht die Ähnlichkeit. It smells a bit like Friends.
6: You have a crush.
7: I can't have sex with a coworker, let alone my boss.
8: Well, can I have sex with him? He's so hot.
7: Abby.
4: Besagtes Quintett jedenfalls versucht Fuß zu fassen im Fashion- und Finanzbusiness als Arzt bzw. Schauspieler sowie als Journalist. Blamable Situationen und Flirts sind also vorprogrammiert. Dabei wären mehr Überdrehtheit und weniger Rom-Com-Feeling wünschenswert gewesen. Auch die Gag-Dichte und Chemie der Figuren sind leider ausbaubar. Uneingeschränkt toll ist der Soundtrack. Wird wohl nicht meine liebste Mindy Kaling-Serie werden. Die ersten 3 Folgen von Not Suitable for Work sind seit Dienstag auf Disney Plus abrufbar. Gleich zu Beginn gibt's übrigens einen Cameo von Questlove.
9: I hate med school.
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11: Kel, we can all hear you. This is very awkward for us.
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0: That's Clown Carousel with Ghost Keeper. It is 9:18 in the morning. Good morning. You having breakfast? Or maybe preparing for lunch? 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
2: Du, meine Spaghetti Carbonara sind urgut. Magst du kosten?
3: Mm, ja. So, ah, du gibst mir. Okay.
2: Da bitte. Mm.
3: Ja.
2: Magst du's? Ja, gut, oder?
3: Magst du meine Muschel probieren?
2: Mm, sicher. Erst. Deine Vongole, meinst?
3: Was, Vongole?
2: Heißt das nicht so auf Italienisch?
3: Vongole weiß ich nicht. Hast du das
2: Na,
3: Vongole?
2: Fungi heißt Pilz.
3: Pilz.
2: Ich hatte in der Schule nur Französisch. Magst du nochmal?
3: Ich habe auch Französisch gehabt.
2: Mhm,
3: aber ich
2: merkt
3: kann...
2: man. Ja.
3: Na schau.
2: Ja.
3: Ich gib's doch raus. Mhm. Ich glaube, man sollte ja einfach schlürfen und nicht kauen, oder?
2: Ach so, deswegen. War jetzt nicht so gut. Ich bin ja nicht so der Muschelfan, muss ich sagen.
3: Echt nicht?
2: Nein, auch wenn es aphrodisierend ist, aber ich brauch's nicht.
3: Ja, das ist, weil es andersrum ist, oder?
2: Wie? Ach so, ja, nein, ich bin es nicht so gewohnt vom Geschmack her. Meinst du das? Mhm, sexy Talk beim Innenitaliener, Bernd, finde ich eh gut.
3: Ja?
2: Ja, aber irgendwie taugt es mir.
4: Erst habt ihr keine Wohnung?
2: Nein, haben wir nicht. Willst mitmachen vielleicht, oder was?
3: Nein.
4: Ja, habt ihr so einen Platz frei?
2: Ja, eigentlich schon. Passt.
4: Hallo.
3: Servus.
5: Die Petra.
2: Servus. Das ist die neue Kellnerin.
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0: Die Marlows kommen aus Surabaya, der zweitgrößten Stadt Indonesiens. Seit Jahren tüftelt das Trio erfolgreich an einem Sound, der ihre eigene Identität mit dem Klangbild klassischer Soulmusik und R&B verschmelzen lässt. Wenn das renommierte New Yorker Indie-Label Big Crown Records anklopft, weiß man als junge Band, dass man etwas richtig gemacht hat. Die Hotel Malibu ist bereits das zweite Album, das The Marlows via Big Crown veröffentlichen. Was Sängerin Natasia Sianturi nicht daran hindert, einige ihrer Songs in indonesischer Sprache zu performen. Arrangements mit Liebe zum Detail und wunderschöne Harmonien. Die Hotel Malibu ist ein Album, in dem man sich verlieren kann. Memphis und Detroit waren gestern. Surabaya heißt die neue Soul-Metropole. Mit ihrer jetzt erschienenen zweiten Platte haben The Marlows eines der schönsten Alben des Genres in diesem Jahr veröffentlicht. Große Empfehlung.
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2: I am completely sold on that album. 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This is The Marlows with Under the Silver Moon.

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1: 2018.
0: Was war dein Lieblingsmoment seitdem?
1: Die Radio-Session mit Danger Dan. Das war arg.
0: Was war so arg?
1: Ich bin da Teil von dem Videoproduktionsteam und da dabei zu sein und das zu sehen vom quasi ersten Mal, wo die Musiker das Notenblatt bekommen, bis hin dann zur finalen Show, das ist irgendwie immer so ein dreitägiger Rush. Und am Ende passiert irgendwie die pure Magie und man hat da diese fertige Session. Das ist echt unbeschreiblich, da dabei zu sein.
0: Was machst du heute?
1: Heute habe ich Layout-Elemente für die Morningshow gemacht.
0: Was ist dein größtes Radioglück?
1: Mein größtes Radioglück ist, wenn alles smooth klingt, also wenn alles sich verflüssigt und ineinander übergeht.
0: Wie würdest du einem unwissenden FM4 beschreiben?
1: Das ist der gelbe Radiosender, den es weltweit nur einmal gibt und der die coolste Musik spielt, von und für alle.
0: Danke, Michael.
1: Bitte. Alles von der Kunst verhält.

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2: Liebe Hörerin, lieber Hörer, die Galina hat geschrieben, lieber Ombudsmann, hast du eigentlich eine Lieblingsklopapiermarke? Weil ich bin draufgekommen, ich habe keine. Andere Sachen wie Zahnpasta, Milch oder Glasreiniger benutzt man ja aus der Packung heraus. Da ist es einfach, aber das Klopapier stapel ich immer gleich im Klo, wenn ich es gekauft habe. Und da sind ja immer 10 Rollen drin oder noch mehr. Und zu dem Zeitpunkt, wo ich das ganze Klopapier aufgebraucht habe, habe ich schon längst wieder vergessen, wie die Packung ausgeschaut hat. Dann stehe ich im Supermarkt, kann mich gerade einmal so ungefähr an die Farbe erinnern, aber ob es zum Beispiel dreilagig war oder vierlagig, das weiß ich dann schon längst nicht mehr. Und das Angebot ist in den letzten Jahren ja noch viel größer geworden. Jetzt gibt es auch parfümiertes Klopapier und manchmal sind sie glatt und andere haben so komische Noppen. Aber scheinbar bin ich in Gedanken immer ganz woanders, wenn ich es benutze, weil die Frage nach meinen persönlichen Präferenzen auf dem Gebiet stelle ich mir quasi ausschließlich vor dem Klopapierregal. Bin ich wirklich die Einzige, der es so geht? Ich weiß nicht, wen ich sonst fragen soll. Ist ja ein Tabuthema. Bitte hilf mir! Ja, liebe Galina, wie soll ich sagen, mach dir keine Sorgen. Es geht allen anderen genau wie dir. Servus!
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0: Name?
1: Jan Hestmann.
0: Bei FM4 seit?
1: 2016, zehnjähriges heuer.
0: Was war dein Lieblingsmoment in diesen 10 Jahren?
1: Boah, da gibt's echt viele. Mit dem Novarock-Team am Campingplatz Videos aufnehmen, da waren schon herrlich kuriose Dinge dabei.
2: Ja, in dem orangenen Zelt da drinnen liegt der Nocker da drinnen.
0: Was war dein ärgstes oder wahnsinnigstes Konzert?
1: Also gemeinsam mit FM4 war auch am Novarock ziemlich arg ein Nachmittagskonzert von Feine Sahne Fischfilet, wo wir mit Kamerateam mit auf die Bühne gerannt sind am Anfang und dieses Intro, die Begrüßung mit dem Publikum, das alles mit dem Handy gefilmt haben. Arger Moment.
3: Lieber Monchi, hallo.
4: Hallo, moin moin.
0: Wovor hast du Angst?
1: Genau das, was ich jetzt habe. Blackouts. Live zu sein und einen Blackout zu haben.
0: Ist eh nicht live.
1: Ja.
0: Wo siehst du dich in 2 Wochen?
1: Wahrscheinlich immer noch hier.
0: Danke, Jan.
1: Danke dir.

0: 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And for the lucky ones, this public holiday means, yeah, 4 whole days to relax, catch up with friends, spend time with family, or simply do nothing. 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
1: At First Sight.
2: Schau.
1: Erste Folgen, neue Serien.
3: Were you just checking me out?
4: What? No.
3: It's too bad.
5: Ich bin ja großer Mindy Kaling-Fan, nicht nur wegen The Office. Vor allem mag ich die von ihr erfundenen Serien. Zum einen The Mindy Project, gruppiert um eine liebenswert chaotische Gynäkologin. Oder auch den überaus intelligent charmanten Teenie Binger, Never Have I Ever.
4: It's my first real day of work and I have decided it's my alpha day.
5: Im neuesten Serienstreich der Comedian geht es um 5 Mid-20er, die sich ins Arbeitsleben von Manhattan stürzen. Not Suitable for Work heißt die Show. Die 2 Frauen und 3 Männer, die in gegenüberliegenden WGs wohnen, versuchen, Fuß zu fassen. Im Fashion- und Finanzbusiness, als Arzt bzw. Schauspieler sowie als Journalist. Blamable Situationen und Flirts sind also vorprogrammiert. Dabei wären mehr Überdrehtheit und weniger Rom-Com-Feeling wünschenswert gewesen. Auch die Gag-Dichte und Chemie der Figuren sind leider ausbaubar.
6: I hate med school.
7: It's not a human. It's just a piece of meat.
8: We can all hear you. This is very awkward for us.
5: Not Suitable for Work ist am Dienstag auf Disney Plus gestartet.
1: Erste Folgen, neue Serien.
9: Let me ask you a question. What is your worst fear?
5: Inspiriert vom Roman wie den Vorgängerfilmen bleibt die Handlung von Cape Fear, aka Kap der Angst, auch in der Serienadaption in ihren Grundzügen erhalten. Nämlich, ein entlassener Sträfling ist auf Rache aus. Der aktuelle Max Cady ist für Mord gesessen. Zu Unrecht. Und so nimmt er nun das Anwaltsehepaar Bowden ins Visier. Sie war im Prozess die Verteidigerin, er der Staatsanwalt.
10: Is there any way Max could know about what we did?
5: Bevor wir weiterreden, zur Besetzung. Die erfolgreichen und engagierten Familienmenschen und JuristInnen werden von Amy Adams und Patrick Wilson gegeben. Ihr kriminelles Gegenüber, den tätowierten wie ledierten Racheengel, spielt Javier Bardem. Wow. Cape Fear arbeitet mit Negativfilm, dramatischer Musik und ist durchweht von einer unheilvollen Atmosphäre. Von Beginn an geht es brutal zu. Eine Pistole im Mund, später ein abgeschnittener Zeh. Menschen verschwinden, die Alarmanlage heute ständig los. Der Sohn ist ein Wrack. Suspense at its best. Zum namhaften Cast gesellen sich als Produzenten auch noch Steven Spielberg und Martin Scorsese. Bei aller Dichte überrascht die Serie aber doch mit einigen allzu abstrusen Handlungssträngen. Cape Fear ist ab Freitag auf Apple TV zu sehen.
11: Speak of the devil.
0: Weekend set. Thanks, Martina.

0: Yeah, Austrian music, that's Lara and Without You. 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

0: Time and the Steps. Coming up, we got Oscar Haig and his original Stargazing. 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And the Beaches as well.
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0: Name?
1: Ali Cem Deniz.
0: Bei FM4 seit?
1: 2011.
0: Was ist deine Lieblingserinnerung?
1: Bei FM4? Warte mal, lass mich mal überlegen. Ja, da würde ich sagen, auch die erste Live-Sendung, die ich moderiert habe.
0: Weißt du noch, was das Thema war?
1: Ich weiß es sehr, sehr genau, weil es war tatsächlich in meiner ehemaligen Schule und es ging um das Thema Zentralmatura. Und wir haben das in der Schule gemacht, gemeinsam mit den Schülerinnen und Schülern.
2: Willkommen bei FM4 auf Laut. Wir senden heute live aus dem Zentralbuffet des Wirtschaftskundlichen Realgymnasiums in Salzburg.
1: Und das war sehr nett, ja.
0: Deine Freundinnen beschreiben dich mit diesen zwei Wörtern.
1: Ruhig und unruhig.
0: Danke, Ali.
1: Gerne.

0: Ein Song, den man in diesen Zeiten immer wieder braucht, oder Ermutigung, Keep Your Head Up von Trojana. Was wäre ein Festivalsommer ohne diese Konzerte, wo nicht gleich 10 Bühnen stehen, 20.000 Bands spielen und man sich nicht entscheiden kann, wo man hingehen soll, sondern vielleicht in einer Open-Air-Location steht und ein Konzert sich gibt und das einen erfüllt. So kann man es zum Beispiel in der Wiener Arena machen. Die hat ja einen großen Innenhof, wo sehr viele ebenfalls großartige Konzerte diesen Sommer stattfinden wird. Mit dabei bei den von FM4 präsentierten ist Chet Faker. Der australische Sänger Chet Faker singt Songs, die sich anfühlen, als würde man in einem riesigen Bett aus den 70er Jahren liegen. Chet Fakers Geschichte kann ein wenig verwirrend sein, denn er veröffentlicht auch unter seinem bürgerlichen Namen Nick Murphy. Sein neues Album A Love for Strangers hat er wieder in seiner Inkarnation als Chet Faker herausgebracht. FM4 präsentiert das Open-Air-Konzert von Chet Faker am 21. Juli in der Arena Wien. Und alle anderen Konzerte der Arena Wien, die von FM4, also uns, auch präsentiert werden, findest du natürlich hier.
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0: Ja, ein Klassiker und immer wieder gern gehörter Song des Australiers. Chet Faker, das ist Gold.

Das sind die großartigen Jungle mit dem schönen Titel The Wave. Kommen im November live nach Österreich. Heute habe ich mir zum ersten Mal so richtig die Lyrics von Frank Ocean's Hit Lost genauer durchgelesen. Ein wunderschöner Song, wie ich finde, textlich sehr heftig, denn der Protagonist in diesem Song, der bereut zutiefst, dass er seine Freundin in eine Welt des Highspeed-Risikos mitgenommen hat, also ein Leben mit Drogen und andauernden Reisen. Und seine Abhängigkeit ist dann zu ihrer Abhängigkeit geworden, dass sie sich immer gut zu adaptieren weiß. Also ein Schicksal von vielen Frauen leider. Und hier ist der wundervolle Song Lost von Frank Ocean.

0: Die Band, die wohl am öftersten auf Festivals in Österreich getourt hat, oder? Placebo, Every You and Every Me. Und Placebo feiern dieses Jahr 30 Jahre ihr Jubiläum, ihr Debütalbum. Und das haben sie nochmal neu aufgenommen und werden es auch veröffentlichen. Und sie werden im Rahmen dessen eine Tour machen, wo all die alten Hits wieder gespielt werden. Und diese führt sie auch nach Österreich. Nämlich am 10. November sind Placebo in der Wiener Stadthalle zu sehen. Eine Empfehlung.
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0: Nicht mehr lang, 17. Juni, Arena Open Air The Streets. Das wird ein famoses Konzert werden. Im Vorprogramm Scofi mit neuem Album. Also unbedingt notieren, 17. Juni Arena Open Air und am 18. dann in Linz Posthof. Wir kommen jetzt am Feiertag, also auch am Feiertag wird gespielt, muss ich sagen. Es gibt auch Menschen, die arbeiten und es gibt auch Menschen, die arbeiten und spielen gleichzeitig. Und das ist Gersin Livia Payer und Robert Hi. Glashüttner heute.
1: Hallo, jetzt ist der Jackpot quasi.
0: Genau, es ist der Jackpot. Spielen und arbeiten gleichzeitig. Was macht ihr heute?
1: Spielekammer-Show, genau. Wir spielen ein Tomb Raider-Spiel, weil vor ein paar Tagen wurde ein neues Tomb Raider angekündigt. Und Gersin und ich dachten uns, wir spielen ein altes, um uns einzustimmen aufs Neue.
0: Was ist Tomb Raider für die drei Personen, die es noch nie gehört haben?
2: Es ist aus den 90er Jahren ein PlayStation-Spiel, bei dem die weibliche Hauptfigur Lara Croft epische Welten durchkämpft und durchlebt.
0: Und da hat es ja dann auch Kinofilme gegeben. Ich glaube, damals nicht so selbstverständlich, dass es so eine Superwoman gibt, oder? Im Spielegenre.
1: Genau, und man muss auch sagen, die Figur Lara Croft ist in den 90er Jahren ein bisschen unproportional dargestellt worden, sage ich mal. Das hat sich seither wesentlich verbessert.
0: Mit damals klassischen Proportionen.
1: Ja, also was man halt irgendwie
0: was
1: so
0: man mit sich, den wenigen was Männern sich so vorgestellt haben.
1: Genau.
0: Verstehe. Was kann man da heute sehen dann, wenn ihr das spielt?
1: Naja, es ist, glaube ich, schweißtreibend, wobei es eh schon so heiß ist, ja, einerseits. Aber wir spielen auch noch ein zweites Spiel. Es geht ja auch ein bisschen um Female Protagonists, weibliche Hauptfiguren. Mina the Hollower ist das zweite Game. Das führt uns zurück in die 80er Jahre, weil es sehr wie ein altes Zelda-Spiel wirkt, aber ganz neu ist.
2: Ja? Okay, Retro.
0: Um was geht's da?
1: Du bist die Maus Mina und kannst dich vergraben und dann wieder deine Feinde von unten quasi überraschen und quasi aus der Erde rausströmen.
0: Ja? Das hat man sich in den 80ern noch so gedacht, dass das funktioniert.
1: So denken wir uns, dass wir in den 80ern gedacht hätten oder
0: gibt's,
1: so.
0: Gibt es ein paar Hacks auch zu den Spielen?
1: Tatsächlich, das stimmt. Es gibt zu Mina the Hollower, glaube ich, wirklich Dutzende Cheats, weil die EntwicklerInnen sehr Cheatcode
2: sehr gut, dass du das sagst.
1: Freundlich sind.
2: Weil der Andreas weiß, dass ich so gerne schwimme.
0: Genau.
2: Ich weiß nicht, ob es mir heute gelingt, aber ich werde Cheats runterladen. Vorher.
1: Sehr gut, wir werden uns jetzt noch vorbereiten.
0: Also heute ab 17 Uhr, das heißt in 10 Minuten geht schon los mit der Spielekammer-Show. Robert, du sagst wie immer noch die Adresse für alle, die zusehen wollen.
1: twitch.tv/radiofm4, wir freuen uns auf euch.
0: Super, Female Power im Spielekammer und auch hier jetzt mit Avec und ihrer neuen Single Madness. Show up.

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0: Raven Lanay mit Bobby. Ein Sommer ohne Sommerkino wäre kein richtiger Sommer, oder? In ganz Österreich bekommen wir die Chance, Filme unter freiem Himmel zu sehen. Und wie üblich hat das Kino am Dach in Wien die Sommerkinosaison eröffnet und wird bis zum 12. September Filme auf dem Dach der Bibliothek am Gürtel zeigen. FM4 freut sich, zwei Filme im Programm präsentieren zu dürfen. Die Dokumentation It's Never Really Over, Jeff Buckley über den einzigartigen Musiker am 17. Juni und die morgige Vorführung von The Moment, die Charlie XCX Mockumentary, in der sie eine Version von sich selbst spielt.
1: Hi, it's Charlie XCX. Are you having a brat summer? I'm sorry, what is it again? Is it?
2: We agreed to brat summer forever.
1: Don't you just think the whole, like, keep having a brat summer thing is a bit cringe?
2: It's all cringe.
0: It's all cringe. Nächsten Mittwoch startet das Volkskino in Wien mit seinem Programm Filme an verschiedenen Orten, was auch die Möglichkeit gibt, Wien neu kennenzulernen. Sie starten in die Saison mit Sirat, einem großartigen, aber schwer verdaulichen Film über einen Vater, der mit einem Haufen Raver in der Wüste nach seiner vermissten Tochter sucht. Ein Film, den man so schnell nicht vergisst. Auf FM4ORF.at findet ihr weitere Empfehlungen fürs Sommerkinoprogramm in ganz Österreich. Es wartet ein schöner Filmsommer auf uns. Und hier ist Charlie XCX.

0: Das war Forrest Nolan mit Thank You, I Guess. Habt ihr schon mal von Libertatia gehört? Libertatia ist eine alte Piratengeschichte und der Legende nach ein utopisches, sozialistisch geprägtes Freibeuterparadies gewesen. Genau das hat Japanik-Sänger Andreas Spechtl zu ihrer Platte und dem Song Libertatia inspiriert, denn Andreas Spechtl, der kennt sich aus mit Freude an Utopien.
1: Das Utopische, das ist halt einfach per se ein Feld, wo man quasi an so simple Felder wie was ist eben hier und jetzt, was ist realistisch, einfach nicht denken muss. Das ist, glaube ich, auch das Spannende dran.
0: Man kann sich viel erträumen in Utopien. Vielleicht brauchen wir das alle ein bisschen mehr gerade jetzt.
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0: Das war Annie mit I Want. Ihr hört Sounds Like FM4 am Feiertag, am Donnerstag. Und so klingt das, wenn ich mir mein Mikro einrichte. Cool, oder? Ein bisschen Soundeffekt hier in FM4 mit euch. Und als nächstes kommt hier gleich Philia mit ihrer Single Method Acting. Und Philia bringt ihr zweites, ich kann es nicht anders sagen, großartiges Album morgen raus. Ich habe sie im Studio interviewen dürfen und wir hören uns ein bisschen durchs Album heute in der FM4 Soundpark-Sendung ab 19 Uhr bei Lisa Schneider und gleich hier Philia mit Method Acting.
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0: Das war Bug-Eyed mit Snug as a Bug. Es ist Juni und das heißt, es ist Pride Month, einen ganzen Monat, in dem weltweit die LGBTQIA+-Community gefeiert wird, in dem für Gleichberechtigung und Sichtbarkeit gekämpft wird und in dem wir daran erinnern, wie wichtig es ist, dass alle Menschen so sein können, wie und wer sie sind, ohne Angst und ohne Diskriminierung. Der Pride Month geht zurück auf die Stonewall-Aufstände im Juni 1969 in New York, als queere Menschen sich gegen Polizeigewalt zur Wehr gesetzt haben. Was damals als Protest begonnen hat, ist heute eine weltweite Bewegung. Auch in Österreich stehen im Juni wieder zahlreiche Pride-Events an, von der Wiener Regenbogenparade über die Graz Pride bis hin zu kleineren Veranstaltungen in ganz Österreich. Es geht um Solidarität, um Liebe und Vielfalt und darum, laut zu sein für die, die noch immer nicht gehört werden. Als Kickoff zum Pride Month haben die ESC-Gewinner und queere Icons JJ und Tom Neuwirth alias Conchita Wurst ihren FM4-Erfolgspodcast Bussi Blabla zum ersten Mal live vor Publikum im Wiener Prater aufgezeichnet. Und wie war's?
1: Von den Podcasts, die ich höre, finde ich, die haben die beste Dynamic. Also so einfach, wie sie miteinander agieren und wie sie miteinander reden, das matcht perfekt.
2: Also ich höre ihn jede Woche und beim Aufräumen, beim Putzen, es motiviert richtig.
3: Ich glaube, sie sind extrem authentisch einfach. Also das haben die, glaube ich, im Leben lernen müssen, dass die sehr authentisch sein müssen und das haben sie bis heute, glaube ich, sehr gut geschafft.
4: Sie sind einfach sehr bodenständig und lernen Schmäh gemeinsam. Das ist einfach das, was ausmacht, glaube ich.
5: Viele beschweren sich über das Deutsch-Englisch.
1: Na. Zumindest bei... Na, das ist einfach, wie unsere Generation jetzt redet. Und das heißt nicht, dass man die Sprache verlernt. Das ist einfach Jugendsprache. Das ist Teil davon.
6: Ich glaube, es fühlt sich an wie so Freunde, weil wir reden genauso, auch so dieses Denglisch und es ist so nahbar.
2: Ich liebe es, weil es dann einfach Conchita, don't wanna be rude, aber es ist halt so die Frische von JJ, I love it.
0: I love it. Im aktuellen Bussi Blabla Podcast könnt ihr sehen, wie Tom Neuwirth JJ zum ersten Mal zur Drag Queen schminkt. Das Video gibt's dazu natürlich auch hier.
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0: Was für ein Name, Holly Humberstone hier mit White Noise. Einer der größten deutschen Rockbands hat gerade ihr letztes Album veröffentlicht, Die Toten Hosen. Es heißt Trinke aus, wir müssen gehen und markiert das Ende einer 45-jährigen Bandgeschichte. Natürlich kommt der Abschied mit einer großen finalen Tour. Im September werden die Toten Hosen im Ernst-Happel-Stadion in Wien spielen und nächstes Jahr kommen sie dann nach Graz. Die österreichische Band Leftovers sind Support Act für die Toten Hosen in Wien und auch bei mehreren Konzerten in Deutschland. In der neuesten Folge des FM4 Musik-Podcasts hat Christoph Sipin mit Leon von den Leftovers gesprochen über Punk, die Toten Hosen und wie es ist, im Vorprogramm von ihnen zu spielen.
1: Boah, es ist urschwierig vorzustellen. Ja. Also wenn man mal da war, ist halt die Frage, was soll dann noch kommen? Sie werden jetzt nicht nochmal ein neues Genre für sich entdecken. Sie werden jetzt nicht ein Tote-Hosen-Hyperpop-Album machen so, und sagen, das interessiert sie jetzt künstlerisch noch so sehr, dass sie das nochmal voll aufgreifen werden und sich nochmal neu verändern. Ich weiß nicht, also ich kann es absolut nachvollziehen. Ich glaube, die Einzigen, die diese Entscheidung halt treffen können, sind die Künstlerinnen und Künstler selber in der Situation. Ich glaube, was schon wichtig ist, ist halt immer so mit Würde gehen. Musst du, glaube ich, irgendwann auch so ein bisschen Erbe verwalten, weißt du, wie ich meine? So, dass man halt mit Würde seine Karriere beendet. Ja. Aber ich bin 24, ich habe keine Ahnung, wie ich drauf schauen werde, wenn ich älter bin.
0: Ja, wenn ihr mehr über Punk, das Vermächtnis der Toten Hosen, hören wollt, dann klickt auf FM4FAT oder überall, wo es Podcasts gibt und hört euch den Generation Sound, den FM4 Musikpodcast an. Und wir freuen uns schon auf das letzte Konzert der Toten Hosen. Da wird's wieder altes Fieber geben.

Respect Your Mother, habe ich da rausgehört. Harry Styles, Dance No More. Zu dem folgenden Song gibt es eine kleine Geschichte, die in die Presse veröffentlicht worden ist. Und ich will euch diesen Text nicht vorenthalten. Sein Vater nötigte die Familie gerne zu lange Autofahrten durch die Wüste, wo er dann Mantras sang. Dergleichen prägt den Nachwuchs. Axel Ebert ist der typische Hippie zweiter Generation. Als Teenager wusste er natürlich den Hip-Hop zu schätzen. So war es ihm wohl eine besondere Freude, dass Wu-Tang Clan Mastermind RZA einen feinen, versponnenen Sommerhit von ihm neu abgemischt hat und auch darauf rappt. Und zwar geht es um Alexander featuring RZA und den bekannten Song Truth. Und da geht's ja viel um die Dunkelheit, die man scheinen lassen möchte. Selbstvertrauen, Liebe zu den Feinden und zur Wahrheit, eben zur Truth. Ein Song, der eigentlich gut gealtert ist und nie wirklich alt wird. Truth.

0: Das sind die großartigen Beach House mit dem Space Song hier am Donnerstag, dem Feiertag, 4. Juni. Und gleich kommen hier die Good Neighbors. Solche guten Nachbarn, die wünscht man sich. Denn dieses Duo aus England, das es erst seit 2 Jahren gibt, macht wirklich gute Indie-Musik. Also wenn sie nebenan proben würden in der Nacht, dann würde einem das nicht gefallen. Aber für den Abend, für einen Partyabend die Musik beisteuern, dafür sind sie alle mal gut.
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0: Großartig, Massive Attack, Paradise Circus, hier am Donnerstagnachmittag in Sounds Like FM4. Sie hat überraschend einen Nummer 1 FM4-Hit gelandet und trifft das Gefühl einer ganzen jungen Generation perfekt. Sie verbindet Leichtigkeit mit Tiefgang und Freude. Luisa Schweig, Sängerin und Musikerin, ist nicht nur in aller Rotkreidenmund, sondern sie sagt auch, was sie anzipft, nämlich zum Beispiel die Musikindustrie.
1: Es sind viele Leute in letzter Zeit mit einem Song, mit einem Video auf einmal ziemlich so, haben auf einmal Aufmerksamkeit bekommen und dann sind natürlich alle Labels, Management, bla bla bla bla bla, springen da ja richtig drauf. Und ich habe mir da wirklich, wirklich viel Zeit gelassen, lasse mich noch immer ein bisschen eher Zeit und dadurch sind mir halt die Sachen aufgefallen. Und es ist nicht okay, wenn du 2 Wochen im Krankenhaus liegst und diese Leute dir trotzdem, auch wenn du zum 3. Mal schreibst, Entschuldigung, ich kann mich nicht melden, ich wirklich nicht, es geht nicht. Und sie mir trotzdem 10 Mal schreiben, ja, das und das und das und das und das. Und solche Sachen sind nicht okay und es fehlt unglaublich sehr das Respekt vorm Alter. Ich finde, es ist eine extreme Entmenschlichung teilweise schon, auch in der Kommunikation. Also ich sage das nicht, dass es bei jedem so ist, überhaupt nicht. Es gibt wirklich auch wirklich sehr liebe Leute, und die mich unglaublich geholfen haben und so. Es ist halt trotzdem wirklich teilweise einfach ungut da drinnen und man muss so vorsichtig sein.
0: Ja, vorsichtig, da helfen manchmal dann Abgrenzung und im Fall von Luisa Schweig viel Humor, andere und sich selbst vielleicht nicht immer ganz ernst zu nehmen. Und das ist die neue Single von Luisa Schweig, Herzschmerz. Ein richtiger Sommertune ist das geworden.
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0: Der Herzschmerz von Luisa Schweig, ein Kandidat für die FM4-Charts, oder? Für den Sommer. Das war Sounds Like Feiertag mit Andreas Gschettner-Programm am Donnerstag, dem 4. Juni. Und gleich folgt hier Lisa Schneider mit dem FM4-Soundpack, das Neueste aus der österreichischen Musik. Und hier noch eine Information in eigener Sache.
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0: Loire neu im FM4 Soundpark mit Something I Can Miss. Und wisst ihr was? Ich war gestern spazieren in einem schönen Park und ich habe da wen getroffen. Maurice Ernst von Bilderbuch. Wetter war gut, also haben wir uns einen Kaffee geholt und kurz hingesetzt und ein bisschen geplaudert übers Leben und was so ansteht mit Bilderbuch. Und vor allem habe ich ihn gefragt, Maurice, über was denkst denn du gerade so nach? Also was interessiert dich denn aktuell?
1: Ich merke, über die Jahre sind immer wieder die gleichen Themen, die immer wieder zu mir kommen. Ich bin gar nicht so ein Fan von so Optimierungswahnsinn. Durchschwingen tut es trotzdem, wenn ich auf einen Tisch irgendwo sitzt in Wien beim Heurigen und dann sprechen neben mir 22-Jährige über Supplements und über, dass sie nur Crossfit machen können, wenn sie sich vorher dieses Gel reinhauen. Und eigentlich sind es voll die lieben Leute, aber ich denke mir dann so, oh Gott, wie ich so jung war, das letzte Mal.
2: Hast du andere Sachen auch
1: gedacht? Ich habe auch ganz andere Sachen gedacht. Ich habe auch schmutzige Gedanken gehabt vielleicht, aber nicht solche ja, so ordentliche.
2: Ja, ja.
1: Ich finde die sind alle, also ich finde allgemein, mir ist die Welt auf der einen Seite zu ordentlich, auf der anderen Seite zu obszön.
2: Mhm.
1: Das ist, glaube ich, so. Und ich versuche dazwischen irgendwie meine eigene Brücke zu bauen.
0: Das war eine total schöne Meta-Antwort. Ich habe eigentlich gedacht, du sagst jetzt sowas wie Computerspielen.
1: Ach so, so privat. Oh Gott. Computerspielen.
2: Was fesselt mich gerade so richtig?
1: Boah, fesseln tut es mich nicht. Ich glaube, es lenkt mich dann teilweise gut ab. Also so ein Computerspiel kann mich schon mal ganz gut vom Handy und von meinen Gedanken wegbringen. Und abgesehen davon, jetzt gerade macht es mir auch Spaß, dass ich mich wieder in dieses in ein Release-Momentum reinfallen lassen kann. Und jetzt ist gerade dieses schöne In-Between, wo man sich eigentlich schon freut, auf wieder ins Studio gehen, was Neues schreiben, aber gleichzeitig auch das Abschließen, endgültig die Babys rauslassen auf die Wiese und einfach wieder weiterschreiten.
0: Weiterschreiten. Was uns interessiert, morgen erscheint Push Reality, das Lied, das wir gleich hören, auf allen möglichen Plattformen zum Anhören. Dazu kommt dann auch ein Video raus, das haben Bilderbuch am Nordpol gedreht. Und wir glauben, da ist auch schon ein neues Album ziemlich gut fertig. Bilderbuch Spezial und noch mehr Parkgespräch mit Maurice Ernst hören wir bald im FM4 Soundpark. Jetzt aber wieder schöne Realitätsflucht hier.

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1: Hallo ihr da draußen, die ihr gerade FM4 hört. Hier ist der Soundpark und wir sind Dramas mit einer neuen Single, die heißt Aiden. Ja, die Idee für den Song Aiden ist ursprünglich aufgekommen beim Durchscrollen auf Social Media, wo du irgendwie oft siehst, dass sich halt jeder so seinen unvergänglichen, unsterblichen Avatar schafft und sich ins bestmögliche Licht rückt, um dabei jung und knackig auszusehen. Ja, wahrscheinlich macht man das aus Angst vor der Vergänglichkeit. I don't know. Auf jeden Fall wusste das sicher die nordische Göttin des Frühlings und der Jugend, Aiden, schon besser. Das Geheimnis ist, das Leben ist besser als das.

0: Wir hören den FM4 Soundpark Donnerstagabend auf FM4. Wir besprechen nicht nur die neuesten Musikreleases hier, wir laden auch die Menschen ab und zu ein, die sie gemacht haben, diese Releases. Hier mit mir, ich freue mich sehr, Kids Don't Smoke. Hi.
1: Hallihallo, wie geht's, wie steht's?
0: Bist gut in den Sommer gekommen, gestartet?
1: Ja, zum Glück. Also es ist jetzt sehr heiß, aber ist ja auch irgendwie zum Genießen.
0: Mhm. Hört sich das an? Kids Don't Smoke ist gerade raufgeradelt. Die FM4-Studios, die stehen auf einem Zauberberg, müsst ihr wissen. Und er ist da gerade hinaufgeradelt.
1: Und mein Gesicht ist rot, als wäre ich gestern...
0: Tomaten United!
1: Ja, als wäre ich gestern an der Donau 5 Stunden lang in der prallen Sonne gelegen.
0: Gott. Sehr gut. Oh. Ich habe nachgeschaut. Es war wirklich fast genau ein Jahr her, dass wir zwei gemeinsam hier im FM4-Studio gesessen sind. Ja, und ich habe auch nachgelesen, was ich damals geschrieben habe über dieses unser erstes Interview. Ich zitiere dich kurz.
1: Gerne.
0: Du hast gesagt... Auf die Frage hin, wie du deine Musik beschreiben würdest. Kopf abschalten, Herz anmachen, falls das Sinn macht. Bleiben wir dabei?
1: Wir bleiben sehr dabei.
0: Ja. Wollen wir noch irgendwas vielleicht hinzufügen?
1: Ich hätte gesagt, einfach für alle, die ein bisschen im Kopf 17 geblieben worden sind, wenn man ein bisschen auf den Release anspielt, der jetzt kommt.
0: Mhm. Ja. Was hat sich getan in diesem Jahr, seit wir uns zum letzten Mal hier getroffen haben? Was waren so, also einfach rein musikmäßig, aber coole Highlights, die du erlebt hast?
1: Wo fange ich an? Gott, ich glaube, wenn ich chronologisch durchgehe, dann würde ich sagen, in erster Linie, dass ich einfach so ein tolles Team um mich herum aufgebaut habe und dass total viele tolle Leute auf mich zugekommen sind, die mit mir jetzt Musik machen oder Content machen oder mein Management mit mir, für mich machen. Das ist natürlich unglaublich, was für tolle Menschen es da draußen gibt und wie viele tolle Leute ich kennenlernen habe dürfen. Ich glaube, das ist das Allerwichtigste. Ich glaube, was am Schönsten ist, von den Erfahrungen, wenn ich jetzt die abzählen müsste, wenn ich die darf, mit Shark Tank auf Tour gehen durch Österreich. Wow! natürlich, der erste Kids Don't Smoke Gig war beim Waves Vienna, das war auch sehr toll. Der zweite war dann in der Arena vor so 700 Leuten. Das war dann ein bisschen überfordernd, aber man nimmt's mit. Blackout hat jetzt... Innerhalb von 6 Monaten, glaube ich, 1 Million Streams geknackt.
0: Ich habe es gesehen, du hast es gepostet gestern.
1: Ja, genau, auf einer verdammten Streaming-Seite, die wir da jetzt nicht aussprechen.
0: Wir freuen uns über diese Menschen, die das 1 Million Mal
1: geknackt haben. Ja, genau.

0: Headlights hat vor kurzem über 1 Million Streams erlangt.
1: Dieses Lied, wir reden kleiner drüber.
0: Ja, es ist unglaublich. Also dann natürlich, jetzt dann kommen die ersten tollen, coolen Festival-Slots und Gigs und dass ich alles noch announcen darf. Und natürlich, ich habe sehr viel Musik machen dürfen. Ich glaube, das ist das größte Privileg. Ich habe mir wirklich in erster Linie, es ist fast schon ein bisschen, ich sag immer, dass Druck ist eigentlich ein Privileg, wenn man ihn hat. Und ich habe das große Privileg gehabt, dass ich mir selber Druck machen habe dürfen, dass ich noch bessere Musik mache. Und ja, genau.
1: Ich finde das super. Du bist wie so ein Motivational Coach jetzt schon. Solche weisen Sätze. Okay, wir freuen uns über Druck. Du hast gerade erzählt, du hast so viele Menschen kennengelernt, es sind sehr viele Menschen auf dich zugekommen. Kurzer Recap, vor einem Jahr, da war eine Handvoll Songs nicht einmal ganz heraus. Du bist nach Wien gekommen und hast einfach mal angefangen, Musik zu machen quasi. Jetzt haben wir Kids Don't Smoke als Band live mit großen Auftritten. Was würdest du sagen, hast du über dich selber gelernt in diesem letzten Jahr?
0: Ich glaube, dass es wirklich das ist, was ich machen will. Ich glaube, Musik machen war immer so ein bisschen wie, es war ein bisschen wie Atmen immer. Das habe ich von Natur aus irgendwie immer gemacht. Und dann, wenn man sieht, dass Leute das gefällt, was man macht, dann ist es umso mehr ein bisschen bestätigend.
1: Wenn ich dich jetzt 2026 ganz schnell fragen würde und du müsstest ganz schnell antworten, was macht einen guten Popsong aus?
0: Man fühlt sich gecatcht und man will drinbleiben in einem Gefühl.
1: Erste EP von Kids Don't Smoke kommt morgen raus, heute Mitternacht. Sie heißt 17, es sind 6 Songs drauf. Drei kennen wir schon, 3 kennen wir noch nicht. Das Goldstück heißt Headlights. Das habt ihr hier auf FM4 oft gehört. Es war die Nummer 11 der FM4-Jahrescharts 2025, das 11. beste Lied der Welt letztes Jahr. Für mich war es das beste Lied der Welt letztes Jahr. wenn du dieses Lied jetzt hörst, einfach, wie geht's dir da?
0: Es ist meiner Meinung nach immer noch, also es ist mein Lieblingssong, bis auf, also von den Releaseden auf jeden Fall. Mhm. Es ist einfach mein Lieblingssong. Ich habe das Gefühl, dem habe ich sehr viel zu verdanken. Und ich meine, es ist auch nicht mehr wirklich mein Song. Ich habe das Gefühl, der gehört jetzt ein bisschen der Welt. Ich glaube, der vermittelt dieses Gefühl von diesem unbändigen Willen, irgendwas zu kreieren und zu schaffen. 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

0: Headlights von Kids Don't Smoke. Und wisst ihr, was das Beste ist? Bevor ihr auf ein Konzert von Kids Don't Smoke geht, dann schreibt ihm ruhig, zum Beispiel auf Instagram oder so.
1: Gerne.
0: Schreibt ihm, hey, bitte Headlights zweimal spielen. Vielleicht macht das. Einmal war es schon so. Schön, dass du da bist, Jan.
1: Ja, hallo, bitte, wenn das angefragt wird, wie könnte ich das verneinen?
0: Mhm.
1: Wie könnte ich das verweigern?
0: Ja, sehr gut. Kids Don't Smoke ist da hier im FM4 Soundpark, weil morgen kommt sie raus, die 17 EP. Es wird auch Vinyl geben.
1: Oh,
0: magst
1: ja.
0: Du ein bisschen, magst du was erzählen und Cover und alles, was dazu gehört?
1: Ja, ja, ganz wichtig. Da gibt es dann eine sehr schöne Schallplatte und es ist vielleicht ein Bonustrack darauf, auf dieser Vinyl. Den kann man nur hören, wenn man quasi sich die Schallplatte kauft. Und das, ja, ich muss Laurin und Jan danken, die haben das Coverart und das Coverdesign gemacht.
0: Magst du das beschreiben für alle, die es noch nicht gesehen
1: haben? Oh ja,
0: können,
1: es ist eine sehr abgefuckte Chick-Packung eigentlich. Und da ist so ein bisschen alles drin, was einem so die Jugend ausmacht, kann man sagen. Beziehungsweise was meine Jugend ein bisschen geprägt hat als Nichtraucher, haha. Und ja.
0: Sehr schön. Ich habe jetzt mir ein paar hinreißend blöde 17 Fragen überlegt, okay? Wir starten mit 17. Was hast du mit 17 gemacht?
1: Oh, Hauspartys. Mein Papa, mein Vater war zu der Zeit so ziemlich viel am Weg und da hat sich der 17-Jährige Jan gedacht, am Wochenende wird erst einmal die Wohnung demoliert mit so 50, 60 Leuten jedes Wochenende.
0: Aber daheim in Tirol.
1: Genau, in Innsbruck. Shoutout, Innsbruck. Und ja, genau, es war großartig. Es wurde die Matura gerade und gerade bestanden, aber mal.
0: Hauptsache durch. Was würdest du deinem 17-Jährigen Ich sagen?
1: Mehr Songs schreiben, bisschen weniger Hauspartys und bisschen besser aufräumen, nachdem du die Hauspartys gemacht hast.
0: Bin noch nicht ganz fertig. Von welcher Sache hättest du gern 17 Stücke zu Hause?
1: Oh, 17?
0: Mhm.
1: Okay, wir haben Zeit, oder? Ja, gut. 17 Stücke ist gut. Ich hätte gern, das ist eigentlich ziemlich leicht, ich hätte gern 16 Gitarren und ein Mikrofon.
0: Von welcher Sache nicht? Von welcher Sache magst du nicht 17 haben zu Hause?
1: Ich habe das Gefühl, das ist sehr random, aber ich habe das Gefühl, was will man mit 17 Staubsauger?
0: Gute Antwort. Ich hätte Ameisen gesagt.
1: Ja, ich habe, glaube ich, mehr als 17 Ameisen zu Hause. Irgendwo verkriegen die sich sicher. Ich habe nur keine gesehen.
0: Sollte man sich deine EP 17 Mal anhören?
1: Nein, man sollte sie sich 170 Mal anhören.
0: Was willst du heute noch 17 Mal machen?
1: In die Pedale treten.
0: Okay, und jetzt wieder Real Talk hier.
1: Ja, genau.
0: Um was geht's jetzt eigentlich im Song 17? Der ist auch drauf auf dieser EP.
1: Der ist tatsächlich, der hat da ziemlich, ich finde, der hat fast die coolste Geschichte, wie er entstanden ist, weil der ist über eigentlich einen meiner besten Freunde. Der ist eigentlich mehr oder weniger wie ein kleiner Bruder. Geht ein bisschen darum, wie sich Leute verändern und wie man dabei zusehen darf, wie sich Leute verändern. Und das ist eigentlich was Schönes ist, wenn man sieht, jemand geht auf in der Person, die er ist.

0: Kids Don't Smoke ist hier, ihr hört den FM4 Soundpark und wir stehen ja am Anfang vom Festivalsommer. Eine coole Sache wissen wir schon, wir FM4 schicken Kids Don't Smoke gemeinsam mit The Gap aufs Sziget Festival nach Budapest. Da wirst du einfach so mit Menschen wie Luis Capaldi oder Florence and the Machine auf der Bühne, die Bühne teilen.
1: Swag.
0: Na
1: geil.
0: Bitte, no pressure.
1: Ja, ja.
0: Was ist geplant im Sommer?
1: Wir haben ein bisschen was geplant. Wir spielen den ein oder anderen Wien-Gig. Wir spielen zum Beispiel in Mödling, soweit ich weiß, das Sturm- und Klang-Festival auch. Das wird sehr toll. Zum Beispiel am 27. Juni mit Antonia XM spielen wir einen Gig, die EP-Release-Party und so weiter und so fort. Aber wo man mich vielleicht sieht, ist in Armenien.
0: Wow, erzähl.
1: Auf einem Festival, wo man ganz begeistert Kids Don't Smoke Fan ist anscheinend und das wird sicher toll, ja.
0: Die haben einfach alle FM4 gehört.
1: Ja, genau.
0: Lieber Kids Don't Smoke, auf einen rauchfreien Sommer. Danke für die Musik und für deine Zeit. Baba.
1: Vielen, vielen, vielen Dank für die Möglichkeit. Bussi, Papa.
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2: Wir sind Soulpalais und ihr hört unsere neue Single Anger. Der Song beschreibt das Gefühl von unterdrückter Wut. Ein Gefühl, das allen voran Flinterpersonen leider nur zu gut kennen. Mit Anger erobern wir uns die Wut als offen ausgelegte Emotion zurück. Seid ihr dabei? Dann viel Spaß mit unserem neuen Song Anger.

0: Den Grant mal rauslassen muss auch sein, so geht's doch gut. Das waren Sol Palena im FM4 Soundpark. Und vom Grant gehen wir über ins Glühen, weil auch das soll sein, gleich für euch hier. Grey Shadow, unser neues Lied.
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5: Das ist euer Soundpark, der erste im Juni. Ja, Wahnsinn. Wir wollen ihn schon ein bisschen den Sommer-Soundpark nennen. Er kennt sich damit aus, mit der Musik und mit dem Sommer. Das ist Vela Prana. Ich wünsche euch einen sehr guten Donnerstagabend.

0: Fars mit Going to the People Museum. Das neue Album von Fars, das kommt Ende Juni. Und sie hier, die bringt morgen ihr allererstes Album raus.
1: 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Ja.

0: Diese Songs habt ihr schon gehört hier auf FM4, wenn ihr ab und zu einschaltet. Das ist die Wiener Musikerin Little Miller. Sie veröffentlicht, wie gesagt, morgen ihr allererstes Album. 14 Tracks sind drauf. Es heißt Deine Mama. Generell besingt Little Miller recht gern Moms. Was es damit auf sich hat und was das Album so kann, das hören wir jetzt im Gespräch von Little Miller und FM4's Livia Braun.
1: Ich habe fast nur Liebeslieder auf eine Art, auf eine sehr spezielle Art. Also jetzt nicht typische Liebeslieder, aber irgendwie schon.

0: Album heißt Deine Mama. Wie man sich denken kann, geht es eben auch viel um Mamas. Was hat es mit den Mamas auf sich?
1: Das hat sich einfach von Anfang an durch meine Lieder durchgezogen. Es ist natürlich gekommen, irgendwie ist es einfach passiert. Ich finde Mamas toll, sind tolle Leute. Und ich finde schade, dass sie so viel respektlos besungen werden, und das will ich halt nicht machen. Ich glaube, das ist, was ich irgendwie auch so interessant finde daran, dass ich sagen möchte, ja, so, ich mag deine Mama, aber deine Mama mag auch mich. Wir sind respektvoll zueinander. Man kann lustige Geschichten erzählen, wobei ich jetzt zu einem Punkt gekommen bin, wo ich mich frage, wie lang kann ich noch weiter über Mama singen, bis es so irgendwie langweilig wird? Aber ich probiere es einfach aus.

0: tolle Mutter.
1: Meine Eltern sind beide klassische MusikerInnen und ich bin halt aufgewachsen mit Blockflöte, Klavier, ich spiele Horn. Und dann habe ich, wie ich glaube ich 15 war oder so, einen englischen so Liebessong auf YouTube rausgebracht und dann irgendwann habe ich eine Phase gehabt, wo ich voll viel Deutschrap gehört habe und dann war ich so, ja, das kann ich irgendwie auch. Ich glaube, es war vielleicht auch, weil ich halt Friends hatte, die Musik gemacht haben während der Schulzeit und ich glaube, es war einfach so, YOLO, ich mache einfach.
2: Spielt das Horn bei dir in deiner Musik noch eine Rolle?
1: Ich wünsche es mir immer wieder. Ich habe einen Track, wo es so ein bisschen im Hintergrund man so ein bisschen was raushört, aber ich wünsche mir immer, dass ich es irgendwie cool machen kann, weil du kannst nicht irgendwie so gut Funk oder Jazz oder was auch immer eigentlich spielen, so mit der Trompete zum Beispiel eben schon. Ich warte darauf, dass ich es irgendwann mal in einem Track von mir so richtig cool einspiele.
2: Welche Acts oder welche Sounds, welche Genres würdest du sagen, haben dich so am meisten geprägt?
1: Ja, es hat sich viel verändert so im Laufe der Jahre. In den letzten Monaten, glaube ich, habe ich viel so Bilderbuch-Einfluss wieder neu für

0: Wie können wir uns das denn vorstellen? Wie ist deine Mama, also das Album, entstanden?
1: Also der Maxi, mein Producer und ich, wir haben letzten Sommer uns bei meinen Eltern in Niederösterreich im Gartenhaus so ein kleines Studio aufgebaut und haben 4 Tage lang dort durchgehustelt, und dort ist eigentlich so ein sehr großer Teil vom Album entstanden.
0: Wie hat denn so ein Tag bei euch da beim Produzieren, beim Reinhusteln ausgeschaut?
1: Dann haben wir so pro Tag halt zwischen 2 und 4 Songs gemacht. Wir haben viel gegrillt, haben eine Grillpause gemacht, eine Garten-Chill-Pause. Wir haben urviel Radler getrunken. Es war ein bisschen peinlich, weil so meine Eltern waren halt auch da und sind dann immer wieder vorbeigekommen, und wir hatten so 12 Flaschen Radler am Tisch.
0: Also durch die Steuer gegangen.
1: Ja, really crazy mit Radler
0: gegangen. Wie ist denn so für dich das Auftreten, auf der Bühne stehen, vor Leuten stehen? Das ist ja auch erstmal so ein Modus, in den man reinkommen muss.
1: Ich mache es richtig gerne. Ich erzähle gerne Geschichten, und es ist auch irgendwie schön bei Konzerten, weil ich habe das Gefühl, Leute hören mir dann zu, was ich sage, weil es irgendwie relevant ist. So, du kannst nicht zuhören, weil dann passt du einen Teil von der Geschichte. So. Manchmal habe ich schon diese Realization-Moment, so, wow, Leute kommen her, weil sie mich anschauen wollen, weil ich Musik mache. So. Und das ist schon sehr cool. Das macht mir schon sehr viel Spaß.
2: Und jetzt hören wir uns das mal in voller Länge an. Hier kommt Little Miller mit Pferdemami.

0: Genial und genial.
1: Hey, 5-4. Hier ist Ashton Theo und mein Debütalbum Parallels ist jetzt endlich draußen. Es heißt Parallels, weil es um die Gemeinsamkeiten zwischen Menschen geht. Es geht aber auch um Identitäten und Erinnerungen. Vor allem geht es aber auch um mein persönliches Upbringing zwischen Australien und Österreich. Und deshalb ist das Album auch bilingual aufgebaut. Ich habe es begonnen zu schreiben vor circa 6 Jahren, als ich 14 war. Und habe es endlich fertiggestellt als sozusagen das Geschenk an mein jüngeres Ich. Und ich freue mich total, jetzt endlich Parallels mit euch teilen zu dürfen. Und ihr hört es vom Album den Song Ich weiß.

0: Manche Menschen, die haben schon einen guten Working Speed drauf. Erst letzten September hat Philia ihre EP mit dem Supertitel Sad Girl with a Punchline rausgebracht. Aber ja eh, von wegen Sad Girl. Philia hat ihr Burnout überwunden und ist mit besagter EP zurückgekommen. Morgen kommt jetzt jedenfalls schon ihr neues, zweites Album raus. Es heißt A Deep Breath Out. Andreas Gschettner-Brugger hat Philia ins FM4 Soundburg Studio eingeladen und gleich mal gefragt, um was geht's denn in diesem Eröffnungslied This Is Not Fun?
1: Es geht um Wut in dem Song und es geht vor allem um dieses Gefühl, wenn man lange was anstaut oder man hat lange so ein Gefühl im Bauch und kann es aber irgendwie nicht aussprechen, aber irgendwann gibt es so diesen Moment, finde ich, wo der Körper gar nicht mehr anders kann und wo es dann einfach rausbricht. Und für mich war irgendwie dieser Moment in den letzten Jahren oder halt wie ich den Song auch geschrieben habe, war der eigentlich schon überschritten.
2: Gab es im Studio auch wirklich so Momente, wo das rauskommen konnte?
1: Wie soll ich sagen, das ist eher so ein Ding, was so in mir selber ist. Da geht es jetzt nicht darum, dass ich wütend auf eine Person bin oder so, sondern es geht da eher darum, dass ich halt wütend auf gewisse Muster bin, in denen ich drinstecke und auf gewisse Ängste, die ich irgendwie immer noch hatte. Und aber ich habe jetzt nicht den Thomas angeschrieben.
2: Der Thomas, mit dem du das Album produziert hast, hat er auch mitgeschrieben bei den Songs?
1: Die Texte nicht, nein, aber also Musik machen wir eigentlich gemeinsam. Das ist immer so ein recht symbiotischer Prozess, würde ich sagen. Also ich nenne den Thomas ganz gern die Hälfte meiner letzten Gehirnzelle. Ich habe so das Gefühl, ich muss nicht viel erklären und vice versa irgendwie. Also wir verstehen uns musikalisch einfach super gut.
2: Die Platte, die du herausbringst, dein zweites Album, trägt den schönen Titel A Deep Breath Out. Wofür steht dieser Ausatmen?
1: Es ist genau das, was es heißt eigentlich.
2: Manchmal ist es so einfach.
1: Ja, das Album streckt sich über so 7 Jahre circa. Und es ist ein sehr schönes, würde ich sagen, Zeitdokument auch von meinen 20ern. Und es gibt halt irgendwie viele Themen, die ich da aufgearbeitet habe. Von Ängsten über Selbstzweifel, über meinen Struggle mit mentaler Gesundheit, den ich eh recht offen, glaube ich, thematisiere. Über dieses Gesehenwerden, über auch die Liebe. Und es ist für mich so ein Album, wo ich mir denke, so wie nach einer extrem klärenden Konversation, wenn man da rausgeht und sich denkt, ich habe jetzt nichts mehr, was offen ist. So, ich habe alles gesagt.
2: Wir hören in den Song Playground Vision hinein.

0: Das ist Playground Vision, ein zentraler Song, habe ich irgendwo gelesen, des Albums. Warum ist das der zentrale Song für dich?
1: Also ich glaube, ich war noch nie so stolz auf irgendwas, was ich geschrieben habe. Das hat man ja irgendwie immer so, dass man nicht weiß, wie die Songs passieren. Und dann fragt man sich jedes Mal, wenn man es gemacht hat, wie mache ich das jemals wieder? Und das war dann eigentlich sehr spontan zu Halloween letztes Jahr irgendwie sehr spooky Feeling und ich war wie so ferngesteuert und habe diesen Song halt geschrieben, bin dann mit ins Studio und war so, wir müssen den heute aufnehmen und genau das ist die Version, die jetzt auch im Album ist. Und in dem Song geht's halt für mich um eine gewisse Akzeptanz von Vergänglichkeit. Wenn man irgendwie ein Gefühl hat, wenn man was liebt, egal was das ist, dann bleibt das im Endeffekt für immer. Aber es ist auch okay, wenn Dinge halt vorbeigehen.
0: Wir hören in Adapt hinein.

0: Wie ist das mit dem Adaptieren? Ist ja auch irgendwie so ein Schutzmechanismus, den man, glaube ich, ganz früh lernt im Leben. Ist da dann auch die Wut irgendwie, die dann kommt, wenn man sich denkt, ah, ich habe mich so lang, so oft, so viel angepasst, dass man sich vielleicht sogar selber dann irgendwie verliert?
1: Ja, hast du eigentlich perfekt zusammengefasst. Weiß nicht, was ich dazu noch sagen soll.
0: Auch ein Thema immer noch als Frau im Musikbusiness.
1: Mhm. Wie soll ich sagen, ich tue mir extremst schwer damit, dass es oft so pseudomäßig um mich geht, weil mir ist halt die Musik am wichtigsten. Ich habe oft irgendwie das Gefühl, ich würde wirklich gern nur meine Musik sein und nicht zu viel dahinter preisgeben. Ich hatte sehr lange das Gefühl, dass ich viermal so viel machen muss, dass ich mich beweisen muss. Einfach dieses Gefühl von, ich bin nicht das genug. Egal, was man da für ein Adjektiv reingibt, man hat immer das Gefühl, es ist egal, was man macht, nicht genug. Und für mich ist es irgendwie sehr, sehr wichtig, weil ich mir mit dem Album einfach beweisen kann, dass ich alles machen kann, worauf ich Lust habe. Oder dass ich alles sagen kann, worauf ich Lust habe.
0: Was ist das, was jeder kennt? Du weißt, worauf ich hinaus will, auf den Song?
1: Ja, was ist das, was
0: Everybody
1: jeder
0: knows.
1: Kennt? Ja, also in dem Song geht's, da habe ich ein bisschen mein Burnout verarbeitet, was ich hatte. Da geht's um diese Machtlosigkeit und um dieses Gefühl, aufgeben zu wollen.
2: Philia präsentiert ihr neues Album A Deep Breath Out an ihrem Geburtstag. Super, oder? Also morgen im Wiener Porgy & Bess. Sie hat auch gestern noch was Schönes dazu gepostet, nämlich wer gern hin mag und sich das Ticket aber nicht leisten kann, der soll sich einfach auf Instagram bei ihr melden. Das ist Everybody Knows.

0: Hit Me Up von Hidden Gems, ja klar, gern hört euch das an. Ich lade euch ein zu der gemeinsamen Party mit unserem very own Christian Davidek. Ja genau, den kennt ihr alle, den kennt ihr als sehr guten Spürnasenmenschen, was die aktuell besten Dancefloor-Tunes angeht. Der hat ebenfalls einen sehr guten Spürsinn, wenn es um Sommer geht und darum, wie man so Sommergefühle vielleicht in Liedern einfangen kann. Christian Davidek bringt morgen eine erste EP raus, yes, selbst gemacht. Und die schafft genau das. Also, wir fahren jetzt hier gleich ein bisschen, wie wir es eh immer am liebsten machen. Also mit Christian gemeinsam und hören eins seiner neuen Lieder. Es heißt Silver and Gold Coming Up.
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3: Sollen wir gemeinsam schwimmen gehen? Ganz ohne nass werden und bickerten Bikini und Badehose und ganz ohne sich auch bewegen zu müssen? Gehen wir schwimmen. Mit Slav. Sehr schön, dass ihr mit dabei seid.

0: euch das gefallen hat, dann freut euch das vielleicht jetzt auch. Das waren Hanging Gardens, die haben zu diesem Lied ein ganzes Album rausgebracht. Gefeiert haben sie das schon, aber ihr könnt sie euch auch noch am 10. September in Wien live in der Open Air Sommer Arena anschauen, gemeinsam mit Heinz aus Wien. Super Album am Start, überall gerade. Morgen kommt auch noch eins raus, das ich euch ebenfalls sehr ans Herz legen mag. Antonia XM, in der Wiener Szene vor allem seit Jahren unterwegs, als kluge Denkerin, was zeitgenössischen Pop angeht.
1: Das Album heißt Watch the World End. Der Titel klingt jetzt natürlich erstmal sehr traurig und doomy, aber es geht eigentlich nicht ums Aufgeben im Album. Ich glaube, ich wollte mich so beschäftigen mit diesem kollektiven Gefühl von Crash-Out und Überforderung mit der Welt, in der wir leben. Und auch mit der Frage, wie man eben mit alltäglichem Leben umgeht, wenn gefühlt alles um einen herum auseinanderfällt. Also es gibt Tracks im Album, da geht's, auch wenn es ein bisschen cringe klingt, zum Beispiel einfach um Kapitalismus und um Erschöpfung und Überforderung. Und dann gibt es andere, die zum Beispiel ganz klassisch um Heartbreak gehen, aber im Kontext davon, wie geht man mit einem Heartbreak um, wenn man am Handy doomscrollt und alles, was man sieht, sind so Kriegsnachrichten und man fühlt sich ein bisschen schlecht, weil irgendwie anderes Leid wesentlich schlimmer ist als das eigene. Und ja, ultimativ stellt sich das Album wahrscheinlich die Frage, wie bleibt man soft, wenn alles um einen herum extrem hart ist?
0: Wie bleibt man soft, wenn alles rundherum extrem hart ist? Das ist doch eine Spitzenfrage. Und Antonia XM hat uns auch noch erzählt, wie sie das dann genau, diese Frage, in Musik umgewandelt hat.
1: Musikalisch würde ich es beschreiben als eine Mischung aus so Singer-Songwriter, Indie-Gitarrenmusik und Clubmusik. Die meisten Songs sind tatsächlich so im Kleiderschrank aufgenommen und von mir selbst produziert und teilweise auch co-produziert mit Kenji Araki. Das ist der erste Track vom Album, er heißt Shiny Apocalypse und ich glaube, der Titel spricht eh schon für sich.

Nächste Woche ist es soweit. Da treffen wir uns alle endlich wieder auf den Pannonia Fields. Wir sind bereit für Hitze, Staub, den ganzen Dreck, die harte Musik. Und wir freuen uns sehr, weil wisst ihr was? Der FM4 Soundberg ist auch vor Ort für euch. Genau in einer Woche, am Donnerstag, am 11. Juni. Ich werde mich da mit ein paar Homegrown Acts unterhalten, die entweder auftreten oder einfach auch als BesucherInnen vor Ort sind. Einer, mit dem ich das zur Tradition mache, weil auch letztes Jahr schon, ist Fesch, ein Wiener Musiker, früher mal als Palfi unterwegs. Der macht nicht nur sehr gern das Nova Rock, der hat auch die WM sehr gern. Die ist ja auch jetzt, ihr wisst Bescheid. Wisst ihr was? Er hat die WM sogar so gern, dieser Fesch, dass er jetzt sogar einen WM-Song geschrieben hat. Fesch liebt Falco und Fesch liebt vor allem Falcos Amerika. Und genau das ist jetzt Grundlage oder halt musikalischer Ausgangspunkt für sein eigenes neues Fußballlied. FM4 Soundpark Premiere, das ist Fesch mit Weltmeister. See you am Nova Rock.

0: Auch die spielen im Novo Rock am Sonntag nämlich, das waren Purple. Und wisst ihr was, wer aktuell noch gerade arge ärgste Livepläne schmiedet? Kari Kari. Gerade sind sie noch bei den Wiener Festwochen vor 120.000 Menschen aufgetreten und sie machen gleich weiter mit den riesigen Crowds. Hört euch das an. Kari Kari supporten Kings of Leon. Diese Riesenband, ihr kennt euch aus, auf ihrer gesamten EU-Arena-Tour. Dazu gehört auch die Show in der Wiener Stadthalle.
1: Hey, Sinclo, ich hab zuerst gedacht, hä, geil.
2: Es ist so lustig, weil also ich habe früher sehr viel Kings of Leon gehört, auch die ersten zwei Alben, dann bin ich so ein bisschen raus. Und es ist so ein bisschen nebenbei passiert. Ich finde immer schön, wir haben gerade auch so eine Phase, wo irgendwie viel passiert. Wir machen auch eine Filmmusik gerade und es sind irgendwie viele Konzerte. Und dann war das so, es ist so gesagt, ja, vielleicht gibt es Interesse für ein Konzert und dann habe ich das eigentlich nicht so ernst genommen und dachte, ja, schauen wir mal, was passiert. Und dann hat es den Agenten und allen so taugt, dass sie uns für die ganze Tour angefragt haben und das ist einfach immer ein bisschen ein Ritterschlag auch für mich und es ist eine sehr coole Band, es sind sehr crazy Städte, es ist Tallinn ist dabei, wo wir erst einmal waren, es ist Lodz in Polen dabei, Mailand, also irgendwie so nicht so diese Standardsachen, wo wir irgendwie eh schon öfter waren, was mich freut. Wir lassen es auf uns zukommen, wir haben noch nie in der Stadthalle gespielt. Das erste Mal Stadthalle.
0: Wahnsinn ist das. Wir freuen uns sehr mit und für Kari Kari und wir freuen uns natürlich auf die Shows.

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0: Schaut euch das live an. Wandel supportet nicht nur The Streets am 18. Juni in Linz. Er spielt auch am 13. Juni, also nächste Woche, ein Release-Konzert zum neuen Album in der Wiener Sargfabrik. Ein paar Minuten noch bis 22 Uhr. Dann heißt es hier FM4 Tribe Vibes mit Trishes und Fact. Ich wünsche euch noch einen fabelhaften Sommerabend. Wir hören uns nächste Woche wieder, wenn ihr mögt. Und dann live vom Nova Rock. See you in hell oder so. Lisa Schneider sagt für heute Baba.
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0: You Know What We're On, Jason Martin, E40, G-Eazy und John Mac da mit dem Bay Area Shit. Und was, auf was wir drauf sind, FM4 Tribeps hier mit DJ Fact an den Turntables.
1: Und meinem Kollegen Trishes und euch da draußen. Wir sind wieder bis Mitternacht für euch da und haben einen dicken, dicken Stapel neuer Musik mit.
0: Ganz genau, nämlich frische Hip-Hop-Musik aus den verschiedensten Richtungen werden wir euch heute wieder 2 Stunden lang vorstellen. Mit allem, was so rausgekommen ist in der letzten Woche, aber auch verschiedenen Querverweisen und extra Spezial-Dingen. Dazu später mehr, wenn wir schon in der Bay Area sind. Too Short hat auch was Neues gedroppt.
1: Genau, Drink and Smoke. Und er featured da E40, den wir bei dem jetzigen Song auch gerade gehört haben, Bay Area Legends.

0: Game Time. Future und Tyler vom offiziellen Soundtrack zur Fußball-WM 2026 der Männer, die nächste Woche ja startet. Am Donnerstag nächste Woche ist schon das Eröffnungsspiel Mexiko gegen Südafrika im Gange. Tyler aus Südafrika da auf diesem Song auch zu hören gewesen mit Future aus Atlanta. Wir haben jetzt gleich eine weitere Zusammenarbeit zwischen Atlanta und Afrika, nämlich auf dem neuen Album von Lato, Big Mama heißt es, hat sie Wizkid und Odile drauf auf dem Song Anxious.
1: The

0: Hostage.
1: Hostage. Lato, gemeinsam mit 21 Savage. Das Album heißt ja Big Mama, weil Lato kurz bevor das Album rausgekommen ist, ihre erste Tochter auf die Welt gebracht hat. Der Vater ist 21 Savage, den wir da jetzt gerade über ein schönes Isley Brothers Sample drüber rappen gehört haben. Gemeinsam mit ihr. Einen Song vom Album haben wir hier noch.
2: Genau, 4L, da featured sie Tiana Taylor.

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1: Still free, Young M.A. meldet sich zurück mit schönen Bars auf jeden Fall hier, persönlichen Geschichten, die sie da erzählt. Wir kommen hier zu Anderson .Paak, der sich mit einer ganzen Menge von verschiedenen K-Pop-Stars und K-Pop-Gruppen zusammengetan hat für ein ganzes Soundtrack-Album.
2: Wo er quasi Regisseur war und, glaube ich, sein Sohn eine tragende Rolle auch spielt. Er hat ja auch koreanische Roots, Anderson .Paak, und da sind sehr viele Features drauf von Artists, wie Trish es gerade gesagt hat, aus Korea, aber auch aus Amerika. Wir hören da jetzt einen Track mit Jid, What About Us.

Too Bad, G-Dragon und Anderson .Paak vom K-Pops Soundtrack. Da, wie gesagt, ein Film, wo Anderson .Paak auch mitspielt und sein Sohn eben auch. Eine Familien-Comedy, mehr oder weniger, mit aber im Musik-Background. Wir kommen jetzt zu Vince Staples, wo um Mitternacht das neue Album Crybaby erscheinen wird, wo er über eher so Live-Instrumentierung mit seiner Heimat, den USA, abrechnet. Da gibt es einen Song jetzt namens Cotton zu hören.

0: Only Love, Passilieu, Salieu, zu Gast beim Ezra Collective aus London. Fantastische Live Afrobeats auf jeden Fall da. Wir machen jetzt einen kleinen Soundswitch und kommen nach Atlanta.
1: Genau, Mike Will Made It hat mit Ludacris und Tizo Touchdown den Song Deeper veröffentlicht. Passt ganz gut zum Vibe jetzt.

Locked-in Freestyle von Nems aus England. Wir sind hier bei FM4 Tribeverbs, der Hip-Hop-Sendung auf FM4 und kommen jetzt in die Gerade mit den Weltpremieren. Und da haben wir am Anfang gleich mal einen Song aus Deutschland von Ruski 53 und OG Lou, der heißt Frag den Richter und ist eine World.

0: Präsidenten.
1: Frag den Richter, Ruski 53 und OG Lou. Und die ist ja auch immer sehr nahe connected gewesen mit Donna Savage aus Wien, wo, wie wir schon mehrmals hier angesagt haben, am 3. Juli das Album Gush erscheinen wird. Jetzt hat sie um Mitternacht auch eine neue Single wieder, auch mit Frankfurt Feature. Aber da ist die Rapperin Alizé oder Alizá, ich weiß nicht genau, wie man es ausspricht, Alizá, auch gefeatured. Das ist Baddies und Mummies und auch das eine. World

Baddies und Mamis, Donna Savage und Eliza. Wie gesagt, auch vom Gush-Album, das Anfang Juli erscheint. Schon eine Woche davor gibt's Trümmerl, eine neue Platte von Kreiml gemeinsam mit Alligatormann. Und da haben wir jetzt auch eine Vorab-Hörprobe für euch, nämlich Brickerl als World.

Das Brickerl bekommt eine Rap-Besingung von Kreml, von seinem neuen Album, ein erster Vorgeschmack da. Gemeinsam mit Alligatormann das Ganze gemacht. Wir kommen zu DJ Crypt, Freund von uns aus Süddeutschland, der als Producer ein ganzes Album auch um Mitternacht droppen wird mit verschiedensten Rappern, hauptsächlich aus Amerika und auch aus Kanada. Hier zum Beispiel Snack the Ripper bei Pull Up. World.

Pull-Up, DJ Crypt und Snack the Ripper da gemeinsam hier bei FM4 Tribe-Waves, wo wir uns gerade noch ein bisschen Musik durchhören, die es noch gar nicht irgendwo anders zu hören gibt, sondern nur hier. Als nächstes hier auch noch was von der Hip-Hop-Band Schema B aus Wien und Graz. Die haben jetzt gerade ein Remix-Album zu ihrer letzten Platte gemacht. Das gibt es ab morgen bei einer Präsentation zu hören, also live zu hören, kann man ab dann auch hören. Und wir hören, bei uns gibt es jetzt einen Vorgeschmack davon schon, nämlich den Pirmin-Remix von Helikopter von Schema B. World.

0: Helikopter von Schema B hier im Pirmin Remix zu hören. Morgen Freitag gibt es im B72 in Wien eine Release-Show von Schema B mit Special Guests live. Da wird eben dieses Remix-Album zu ihrem letzten, zu ihrer letzten Platte, wo die Kamine rauchen, glaube ich, präsentiert. Es gibt dann auch einen Auftritt mit Sample God und Tim T. Und alle Leute, die dorthin kommen, kriegen dieses Remix-Album als Download auf jeden Fall noch zum Eintritt dazu.
1: Ein anderer Termin für morgen im Loft in Wien, Boasty, eine Party, wo es Dancehall, Afrobeats und Reggae laut zu hören gibt.
0: Die New Yorker Rap-Legende KRS-One gastiert am Samstag wieder mal im Flex in Wien.
1: Ein Sure-Shot, der Mann ist ein Parade-MC im wahrsten Sinn des Wortes. Außerdem am Samstag ein Termin fürs PMK Innsbruck, Concrete Jungle, Roots, Dub und Stepper Sounds.
0: Noch mehr New Yorker Rap-Legende, nämlich Master Ace, kommt nächsten Mittwoch, den 10. Juni, in die Capo in Linz gemeinsam mit der Liveband Champion Sound und den Outsiders.
1: Und man muss dazu sagen, es gibt einen Anlass. Er zelebriert nämlich die Anniversary, einen runden Geburtstag von seinem legendären Album Disposable Arts.
0: Muss eigentlich 25 sein dann?
1: Ich glaube, es ist 25 Jahre. Es ist ein bisschen gruselig, weil ich war damals bei der Release Party quasi wie auf Tour.
0: Ja.
1: Aber er ist einfach so super mit diesem Album. Hat er unter anderem Eminem sehr, sehr stark inspiriert für die Nummer Stan und hat generell hat Eminem schon öfter in Interviews gesagt, quasi durch diese Platte massiv geprägt. Also eine super Gelegenheit, Master Ace live zu sehen mit diesen legendären Songs von damals.
0: Nächsten Mittwoch, 10. Juni, außerdem auch Retrogott und Hulk Hoden gemeinsam mit Lux live im Flug in Wien.
1: Yes, yes. Und heute in einer Woche am Donnerstag auch ein Termin fürs Flex. Audio 88 und Yesin kommen mit ihrer neuen Platte und haben im Support Donna Savage dabei.
0: Genau, und mit ihrer Zeit zu sterben Platte sind sie da auf Tour. Da gibt es auch einen Song drauf namens Allein zu zweit. Den hat Frank Sinatra produziert und das hören wir uns jetzt an.

Lucid, Tona featuring Ethan Eastwood und Danielson. Schöner Underground-Rap auf jeden Fall da. Und da bleiben wir gleich, kommen zu Rome Streets und seinem Song Cocaine Coltrane.

0: Atlantic Avenue, Rome Streets und Code of the Friend über eine Straße in New York, die Ihnen offensichtlich wichtig ist. Wir kommen zu 38 Spash, der auch aus dem Bundesstaat New York kommt, eine neue Platte gerade veröffentlicht hat und dabei zum Beispiel auch ein Feature mit Method Man drauf hat.
1: The Main Line.

0: Lords Go und Static Selector da gemeinsam mit Be Real und Smoke diese Northern Lights vom Elevator Music Album. Letzte Woche haben wir es schon vorgestellt. Den Song wollten wir nochmal hervorheben hier bei FM4 Tribeps, eurer Show für alle möglichen Hip-Hop- und Rap-related Dinge. Zum Beispiel auch die Neuigkeit, dass es jetzt ein Hörbuch gibt von MF Doom, Chroniken einer Hip-Hop-Ikone, der deutschsprachigen Übersetzung der MF Doom-Biografie von Skiz Fernandez. Und da wollten wir kurz mal in die Einleitung reinhören.
1: Das Jahr 2020 wird auf ewig in Erinnerung bleiben als das Jahr der Maske. Natürlich wegen unserer bescheidenen Reaktionen auf die globale Pandemie, die mit ihren Lockdowns, Restriktionen und allgemeiner Verunsicherung die Welt aus den Angeln hob. Für Rap-Fans hingegen hat diese Bezeichnung eine zweite Bedeutung. Sie erinnern sich gleichermaßen an eine fürchterliche Nachricht zum Jahresende. Am 31. Dezember fanden wir alle gleichzeitig heraus, dass einer der kreativsten, originellsten, brillantesten Köpfe, die Hip-Hop je hervorgebracht hat, Daniel Dumilay, a.k.a. MF Doom oder einfach Doom, im Alter von 49 Jahren von uns gegangen war. Die Nachricht verbreitete sich durch einen ergreifenden Instagram-Post seiner Ehefrau. Im Original: Begin all things by giving thanks to the all. To Dumilay. The greatest husband, father, teacher, student, business partner, lover and friend I could ever ask for. Thank you for all the things you have shown, taught or given to me, our children and our family. Thank you for teaching me how to forgive beings and give another chance. Not to be so quick to judge and write off. Thank you for showing how not to be afraid to love and be the best person I could ever be. My world will never be the same without you. Words will never express what you and Malachi mean to me. I love both and adore you always. May the all continue to bless you, our family and the planet. All my love, Jasmine. Noch bedrückender wirkte dieser unerwartete Nachruf, als sich herausstellte, dass Doom bereits 2 Monate zuvor, am 31. Oktober, verstorben war. Für seine trauernden Fans schien dies merkwürdig passend. Schließlich konnte an Halloween jeder mit einer Maske aus dem Haus gehen. Ganz so wie Doom, der niemals unmaskiert in der Öffentlichkeit erschien. Seine Privatsphäre hatte Doom zu Lebzeiten stets vehement verteidigt und so gab auch seine Frau aus Respekt keine weiteren Details zu seinem Ableben an.
0: So fängt es an, MF Doom, Chroniken einer Hip-Hop-Ikone, das Audiobuch dazu. Es gibt es überall, wo natürlich Audiobücher zu hören sind, aber man kann es auch, wenn man sich von all diesen Plattformen nicht abhängig machen will, auf Bandcamp einfach kaufen, dieses Hörbuch.
2: Und wenn man es einfach nur lesen will, kann man es auch lesen.
0: Es gibt es auch als Buch natürlich.
2: Genau. Wir haben das beide gemacht und es ist echt sehr, sehr informativ und interessant. Man erfährt da sehr viel über MF Doom, die ganze Story mit KMD und so weiter und Mad Villain und so viele Details, die ich nicht wusste. Und ich habe dann.
0: Lässt einen natürlich auch die Musik wieder neu appreciate.
2: So ist es. Ich habe das Food-Album danach echt verspeist. Und wir hören da jetzt einen meiner Lieblingssongs davon. Und ich glaube, du feierst ihn auch
0: auf
2: sehr.
0: Jeden Fall.
2: Rap Snitch. Knishes, rest in peace, MF Doom. Cheer.

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1: Rap Snitch Knitsche Knisches von MF Doom und Mr. Fantastic vom MM Food Album.
2: Ein lyrisch unfassbar doper Rapper mit zigtausend Wortspielen und großartigen Beats, die er selber produziert hat.
1: Definitiv. Und wenn wir schon so einen Throwback gemacht haben, gleich im Anschluss unsere Vinyl-Blindpick-Rubrik, die wir auch hier gerne zelebrieren, wo wir eine Platte einfach blind aus dem Regal gezogen haben. In meinem Fall war das heute Main Source, eine Single von denen, fantastisches Duo, sehr, sehr gute Sounds von Large Professor, der als Rapper und Produzent da mit dabei ist und der eben auch sich auf die Fahne heften kann, dass er den sehr, sehr jungen Nas entdeckt hat und ihn auf dem Posse-Track Live at the Barbecue drauf gefeatured hat, gemeinsam mit Joe Fatal und Akinyele, und das ist mein
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0: Fantastische Posse-Track-Energie bei Main Source, Nas, Joe Fedel und Akinyele live at the Barbecue. Mein Vinyl-Blind-Pick der Woche. Fact, was hast du ausgesucht?
1: Mein Vinyl-Blind-Pick ist aus einem Stapel, der bei mir zu Hause steht, wo Platten stehen, die ich eigentlich alles so in den letzten Wochen und Monaten angehäuft habe. Es war also ein bisschen schon reduziert und nicht so unglaublich überraschend für mich, was ich da jetzt rausziehe. Es ist aber was sehr Obskures und Dopes, wie ich finde. Ein Bay Area Long Lost Classic, der vor kurzem reissued wurde von einer Gruppe, die man hier kaum kennen kann. Sie heißen 11-5, sind in der Bay Area Legenden. Sie kommen aus derselben Nachbarschaft, aus der Larry June kommt, sind aber eine Generation älter als Larry June. Das ganze Eck, wo die herkommen, ist bei San Francisco, in San Francisco, heißt Hunters Point. Da gibt es auch eine sehr interessante Doku namens Straight Outta Hunters Point, die ist mindestens 10 Jahre alt, wo man ein bisschen eine Rahmenhandlung erfährt, was in dieser Siedlung alles passiert ist. Die war nämlich sozusagen oder wurde gebaut, Projects, auf einem Hügel, auf einem Areal, wo früher eine Chemiefirma war. Sprich, der Boden ist total vergiftet dort und die Leute, die dort gelebt haben und leben, wurden und werden noch immer krank. Ein ziemlich abgerocktes Gebiet, dieses Hunters Point Eck. Und ja, die RBL Posse kommt von dort. Larry June ist als Kind sozusagen dort aufgewachsen und 11-5 kommen von dort auch. Und die Perspektiven waren enden wollend für Leute, die aus Hunters Point kommen, die dort leben. Und somit haben sie sehr oft hustlen müssen, haben gehustelt. So heißt auch der Track von der Platte, die wir hier jetzt hören, von A1 Yola. Wie gesagt, 11-5 heißt das Ding, die Band. Und ihr kriegt jetzt gleich ein Gefühl, das ist ein Song aus 1995. Mein
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0: 11.5, My Hustle, DJ Facts, Vinyl Blind Pick der Woche hier bei FM4, Tri Vibes, eurer Hip-Hop-Show auf FM4. Jetzt mit einem neuen Projekt von Producer Ninth Wonder.
1: Genau, da haben wir jetzt den Song Ride With Me, Let's Ride liegen, featuring Jada und Sith.

We Made It Off of Dope, Just P, gemeinsam mit Billy Dance und GS, wie heißt der mit Nachnamen? GS Advance. Ganz genau, hier FM4 Tribe Vibes mit den Hip-Hop-Sounds aus der ganzen Welt, aber auch aus Österreich. Wir kommen in die Oststeiermark zu einem Rapper namens A zu dem P, der jetzt auch um Mitternacht seine erste EP rausbringt. Und davon hören wir uns den Song Terrasse an.

0: Terrasse von A zu dem P, von seiner Debüt-EP Der Stoff, aus dem wir sind, ab Mitternacht auf allen Streaming-Plattformen und so weiter. Hier bei F4 Drivers wieder der Sprung zurück nach Amerika. Monday Night gemeinsam mit Evidence ist ein neues Projekt, wo Evidence, glaube ich, nur als Produzent auftritt, oder?
1: Genau, da gibt es einen Song, der featured Domo, Genesis, you name it.

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1: You name it, Monday Night und Evidence, gemeinsam mit Domo Genesis aus der Odd Future Click damals.
2: Passt ganz gut zur Uhrzeit, es ist kurz vor Mitternacht, wir sind noch 8 Minuten für euch da, Trishes und DJ Fact mit den wöchentlichen Hip-Hop-News.
1: Und auch ein bisschen Reggae jetzt bei uns, nämlich wenn The Lox und Major 7 Mavado und Marlon Asher einladen. Den letzteren kennt man von dem fantastischen Klassiker Ganja Farmer. Und die haben das Thema auch wieder aufgegriffen hier im Song Bun die Ganja Remix.

Deluxe und Major 7 gemeinsam mit Mavado und Marlon Asher, Bandy Ganja im Remix hier bei FM4 Travels, wo wir in der Zielgeraden sind. Und da gibt es jetzt noch einen Song von Brian Jackson, seines Zeichens der langjährige Kollaborationspartner von Jill Scott Heron. Und der hat jetzt für ein neues Album verschiedene große Hits von Jill Scott Heron geremixed mit neuen Künstlern. Zum Beispiel

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7: Und die beiden sind die Chefredakteurinnen des auflagenschwächsten Satiremagazins aus dem deutschsprachigen Raum. Na Bravo heißt eben dieses Magazin. Aber davon lassen wir uns doch nicht aufhalten, oder Amadea, oder Annika?
8: Nein. Hallo Eva, wir freuen uns mega, dass wir da sind. Wir sind hier bei FM4.
7: Und das reimt sich. Ja. Danke.
9: Wir haben einiges mitgebracht.
8: 5, 6, 7, 8. Eva hat ins Bett gemacht.
7: Stimmt eigentlich. Woher wusstest du das?
9: Ja, wir haben sehr hohe Erwartungen heute an dich, Eva.
7: Schon wieder?
9: Schon wieder, heute sogar noch höhere. Wir haben auch hohe Erwartungen an unsere ZuhörerInnen. Wir wollen sie nämlich bis am Königlberg lachen hören.
7: Also Leute, lacht laut, egal wenn die Stimmbänder angekratzt sind, so wie meine heute. Ich bin ein bisschen heiser, habe viel geschrien mit euch vorher.
8: Schon. Ja, das stimmt, Wir haben schon viel gegiggelt und gegoogelt im Studio, bevor es losgegangen ist.
9: Bei den Aufwärmübungen geht es schon los.
7: Ja. Stichwort Erwartungen, also hohe Erwartungen oder niedrige. Was erwartet ihr euch denn von mir überhaupt?
8: Naja, erstens einmal, Eva, dass du uns gut dastehen lässt. Das ist überhaupt das Allerwichtigste. Ein bisschen lustig sein könntest du auch. Das würd
7: ich versuch's.
8: Unterstützen.
7: Kannst nicht versprechen.
9: Und die richtigen Fragen stellen, auf die wir eine witzige Antwort haben, die uns nicht erst später einfällt.
8: Ah. Ja, das wäre überhaupt super, wenn wir mal, wenn wir die Sendung nachhören, dass wir nicht einmal cringen müssen über uns selbst und auch nicht über dich, Eva.
7: Ach so, okay, gut. Also, das sind ziemlich hohe Erwartungen.
8: Das sind ziemlich hohe Erwartungen, aber wir glauben ja, Erwartungen sind der Treibstoff des Lebens. Sie sind, was uns jeden Morgen aufstehen lässt und zu Abend, was das Letzte ist, an das wir denken, wenn wir zu Abend ins Bett gehen. Und deswegen glauben wir, es ist unglaublich wichtig, Erwartungen zu haben und auch darüber zu sprechen.
9: Genau, weil wir können uns nicht davon befreien und deswegen nehmen wir alle anderen auch mit ins Boot.
7: Ja, okay.
8: Kurzum, wir werden heute wieder unter Beweis stellen, warum wir die Herausgeberinnen des auflagenschwächsten Satiremagazins der Dachregion sind.
7: Ja, und damit herzlich willkommen bei der Happy Hour. Amadea Horvath und Annika Zwickel.

0: Water Boys, The Hole of the Moon. Und das haben sich Amadea und Annika gewünscht.
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0: Ja, die beiden lade ich regelmäßig ins FM4 Happy Hour Studio ein, weil ich sie sehr witzig finde.
3: Wir uns auch, ja.
0: Ja. Und sie hohen Erwartungen tatsächlich selten nicht erfüllen.
3: Wirklich?
0: Ja.
3: Das tut gut, bald zu hören, Erwartungen zu erfüllen.
0: Ja, eigentlich schon. Aber ihr wolltet ja auch, dass ich euch ein bisschen Honig ums Maul schmiere.
3: Ja, ich weiß nicht, was das jetzt mit mir macht, weil ich bin da schon so drauf konditioniert, immer zu enttäuschen. Es ist so, dass du enttäuscht oder dass du enttäuscht wirst.
1: In beide Richtungen. Aber grundsätzlich gehe ich mal auch davon aus, dass ich enttäusche und den Erwartungen nicht gerecht werde. Und das treibt mich ja an. Ja, immer so, there's always room for improvement. Und wenn die Eva jetzt sagt so, gefällt mir, ja, dann kannst du sicher sein, dass ich mich jetzt auf der faulen Haut.
0: Ja, da freue ich mich auf die Zeit bis 20 Uhr, bis dann die FM4 Homebase kommt, Amadea Horvath.
1: Ja.
0: Ja, super. Es geht wirklich tatsächlich heute bei euch um Erwartungen, um große Erwartungen, um Erwartungen, die man vielleicht erfüllt oder auch nicht erfüllt, Erwartungen, die enttäuscht werden. Erwartungen, die einen vielleicht überraschen von anderen, die etwas von dir erwartet hätten, was du aber Uri nicht gecheckt hast.
3: Nee. Wir glauben, dass wir jetzt gerade oder gleich überraschen können, weil wir haben eine These mitgebracht.
0: Ja.
3: Andere Menschen sagen ja immer, befreie dich von Erwartungen, man soll sich irgendwie nicht so viel aus Erwartungen machen und im besten Fall ja keine haben, dann wird man nicht enttäuscht. Wir sagen das Gegenteil, je mehr Erwartungen, desto besser. Weil Erwartungen machen dich frei im Kopf.
1: Ja,
3: verstehst du? Das ist die These. Erwartungen machen frei im Kopf. Weil du kannst dir basically alles wünschen, vorstellen, erträumen und das jetzt nicht nur im positiven Sinn, sondern du kannst dir jedes Worst-Case-Szenario in deinem Kopf ausdenken. Jedes, was, also alles, was du willst.
0: Jetzt check ich's.
1: Außerdem, also so erwartet, in meinen Erwartungen war ich schon alles, Eva. Wirklich alles. In meinen Erwartungen war ich schon mal da im Studio, kurz für die ZuhörerInnen, muss man sich vorstellen, es gibt so drei Tische. Auf einem Tisch, da steht die Eva und da gibt es so viele Knöpfe und sie kann mich jetzt sofort muten, wenn sie will. So, sie hat extrem
0: viel. Genau, schau, ich habe dich gemutet und jetzt, ja genau, schau,
1: und so in meinen Erwartungen, dann gibt es noch einen Tisch, da sind auch ein paar Knöpfe und dann gibt es einen Tisch, da sind gar keine Knöpfe, das sind überall nur Kindersicherungen, dass ich ja nichts...
0: Mikrofon heißt das.
1: Ach so, ja. Und in meinen Erwartungen, irgendwann, Eva, müssen wir nicht mehr in diesem Eckerl stehen, wo es verstaubt ist, wo man nichts drücken darf, sondern dürfen wir vielleicht sogar mal auf dem Tisch, wo man ein bisschen was drücken darf.
0: Mhm.
1: In meinen Erwartungen habe ich schon gemacht.
3: In meinen Erwartungen haben wir dann nämlich auch ein bisschen mehr Platz, so dass die Amadea nicht mit ihren Achseln in meinem Gesicht auch hängen muss.
0: Schlimm. Wie riechen Ihre Achseln, Annika?
3: Boah, undefinierbar, aber irgendwie nach vorgestern.
1: Was habe ich vorgestern gemacht?
3: Ja, so als wäre es einfach seit vorgestern nicht mehr duschen gewesen.
1: Stimmt auch.
0: Ich bin urfroh, dass ich recht weit weg von euch beiden stehe.
3: Ich finde, wir sollten mal schaffen und einfach ein bisschen durchtauschen. Schere, Stein, Papier, wer wo stehen da?
0: Nein, ich finde
1: nicht.
0: Das nennt
1: man Job-Rotation.
0: Ja. Nein, finde ich nicht. Na, das ist,
1: New Work.
0: Ich finde schön, dass ihr eure Hoffnungen, Träume und Erwartungen da hochsteckt, weil... Eintreffen tun sie jetzt noch nicht.
1: Ja, man kann sie auch niedrig stecken. Das ist auch natürlich dagegen. Also die These geht in beide Richtungen. Entweder extrem überhöhte Erwartungen oder extrem schlechte Erwartungen haben. Das ist wie bevor du aufs Klo gehst, denkst schon an den Dünnschiss und dann setzt dich hin und bist positiv überrascht, dass er doch fest ist.
0: Ah, schön. Ja, aber ist das nicht so eine self-fulfilling prophecy dann, wenn man sich immer nur einredet, dass eh alles scheiße ist, dass beim Heimfahren fix ein Stau ist? Ja, obwohl man eh zu Fuß geht.
3: Es ist irgendwie ein bisschen mit, wie Dinge verschreien. Weil ehrlicherweise die Dinge, die ich mir erwartet habe, die ich mir vorgestellt habe, da reden wir jetzt nicht nur vom schönen Tagträumen, sondern wirklich vom Ausmalen der schlimmsten Dinge, aber auch beim Ausmalen der besten Dinge. Diese Sachen sind noch nie eingetreten.
1: Mhm.
3: Wirklich, noch nie sind diese Sachen genauso, wie ich sie mir erwarte oder vorstelle, eingetreten. Sie kommen immer anders und das ist das Geile, weil auf die Sachen, die dann kommen, die dich irgendwie komplett aus der Bahn werfen, auf die kannst du dich eh nicht vorbereiten.
1: Außerdem, Eva, was ist das Einzige, das schlimmer ist, als wenn unrealistische Erwartungen enttäuscht werden? Komm, du weißt es.
0: Sag's.
1: Ja, wenn realistische Erwartungen enttäuscht
0: werden. Ja, das geht halt
1: das
0: gar
1: nicht. Das tut weh,
0: nicht.
1: So. Weil beim I didn't expect that much and you couldn't
0: und
1: come through.
0: Das, oh, verdammt.
1: Das tut weh. Deswegen gleich überhöhte oder komplett tief stapeln, Erwartungen haben.
0: Und dann schwimmt man immer in der Mitte.
1: Immer in der Mitte. Ja. Und plus, du kannst dir ziemlich sicher sein, du wirst enttäuscht. Aber weißt du, was nie enttäuscht? Die Enttäuschung. Die fühlt sich immer gleich scheiße an.
3: Ja, es ist eine Konstante. Wenn du jedes Mal zu hohe oder zu niedrige Erwartungen hast und enttäuscht wirst, na, dann ist das was Wiederkehrendes. Und das ist ja schön, weil
1: das kann man sehen,
3: sich nicht alles verändern.
1: Ich sehe auf niemanden im Leben, außer auf die Enttäuschung.
0: Auf die kann man sich verlassen.
1: Auf die kann man sich verlassen.
0: Und auf Annie Lennox kann man sich auch verlassen, finde ich. Take Me to the River, ein Wunschsong von Fix Amadea.
1: Tatsächlich.
0: Ja, weiß ich doch. Du enttäuschst mich nicht mit deinem Musikgeschmack. Ihr hört Amadea, Horvath und Annika Zwickel von Na Bravo. Heute bei mir in der FM4 Happy Hour.

0: zum Vier.
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2: Und heute geht es um Erwartungen. Bei mir, Eva Deutsch, sind Annika und Amadea.
4: Zwickel.
2: Nein, ich weiß eh, wie du mit Nachnamen heißt, aber ich wollte eine Kunstpause machen. Bitte.
4: Entschuldigung.
2: So, alles gut.
4: Oh. Alle machen jetzt Pause.
2: So, Annika und Amadea, ihr zwei. Setzt die Chefredakteurinnen vom Satire-Magazin Na Bravo. Und ich habe euer Live-Programm auf Video gesehen, tatsächlich nicht ganz in echt, und fand es aber sehr, sehr lustig und dachte, erst mit diesen beiden kann man ja auch mal arbeiten.
4: Ne?
2: Und das haben wir da schon ein paar Mal gemacht und das finde ich sehr gut und ich freue mich jedes Mal, wenn ihr hier seid. Letztes Mal ging es zum Beispiel um Miley Cyrus,
4: ja,
2: eure Ikone. Jetzt
4: nicht
2: heute,
4: mehr, es ist vorbei.
2: Jetzt ist schon wieder vorbei.
4: It was a face, ja.
2: Naja, okay, gut.
4: Du kennst uns einfach gar nicht, Eva.
2: Nein, wirklich? Noch nicht. Noch nicht so gut anscheinend.
4: Es war nur eine Woche so.
2: Was? Nur eine Woche?
4: Zwei
2: das hat
4: Wochen.
2: Sich aber in der einen Stunde Miley Cyrus Ultra-Ding überhaupt nicht so angehört.
4: Ja,
2: liebe,
4: okay.
2: Amadea.
4: Meinungen können sich auch ändern.
2: Und Erwartungen
4: so,
2: auch.
4: Und so ist es.
2: Genau, ja. Und um das dreht sich heute alles. Erwartungen an sich selbst, an andere.
4: Ja, wir sind draufgekommen, es gibt ja nicht nur Erwartungen an sich selbst oder an andere, es gibt ja auch noch andere Einteilungen. Unrealistisch, realistisch hatten wir auch schon.
2: Mhm.
4: Aber ausgesprochene oder unausgesprochene Erwartungen.
2: Ui, da kriselt's, da menschelt's gleich in Beziehungen.
4: Schwierig.
2: Da
4: ja,
2: wird's
4: ja
2: jetzt happig. Oje.
4: Ja, aber ich verstehe es auch nicht ganz mit diesem Thema Erwartungen aussprechen, weil...
2: Wieso? Weil manche Menschen können ja ihre Erwartungen eben gar nicht aussprechen, weil sie nicht wissen, dass sie ihre sind. Also sie begehen ihr Leben wie ein auswendig gelerntes Skript. So soll es sein, so erwarte ich es mir. Aber im Blackout is where the magic happens.
4: Mm, außerhalb des gesellschaftlichen Schwitzkastens, da passiert die Magie.
5: Jetzt frage ich euch aber mal was. Wie gut, und jetzt bitte ehrlich sein, wie gut seid ihr bis jetzt gefahren mit dem Satzanfang, ich erwarte mir von dir?
2: Scheiße.
5: Also ich bin damit noch nie gut gefahren. Da heißt es immer, ja, sprich deine Erwartungen aus. Habe ich probiert, habe es genau so probiert. Ich erwarte mir von dir.
2: Und da macht man sich selber nämlich auch gleich Druck, finde ich. Weil wenn ich von jemandem was erwarte, warum sollte ich denn die anderen Person nicht von mir genau dasselbe erwarten?
4: Ja, nein,
2: und was
4: so funktioniert es nicht. So funktioniert es nicht, finde ich. Ich darf Erwartungen haben, aber das heißt nicht gleich, dass du die auch an mich haben darfst. Also
2: zum Beispiel, sag mal ein Beispiel.
5: Ein Viereck ist ein Rechteck und ein Rechteck ist kein Viereck. Gell?
4: Ja, Viereck.
2: War das ein Mathelehrer bei euch in der Schule?
4: Nein, aber das ist schon so. Ich darf natürlich Erwartungen haben. Es muss jetzt nicht unbedingt heißen, dass ich dem jetzt auch so gerecht werde.
2: Ach so, so cool bist du?
4: Ja, so funktioniert das ganze Konzept. Immer überhöhte Erwartungen an andere haben, aber...
5: Keine Erwartungen an sich mich selbst ranlassen. Ja. Das Spannende ist, sobald jemand zu mir sagt, er hat eine Erwartung an mich, da kommt sofort mein inneres Kind raus und nicht das innere Kind, das irgendwann geheilt wurde, geheilt wird, bliblablub, sondern dieses trotzige innere Kind, das mal sagt, so. Also jetzt sicher nicht.
4: So, ja.
5: Also so nicht, wenn
2: so
5: du dir was
2: nicht
5: erwartest. Nein, so sicher nicht. Und das ist halt blöd, weil ich weiß auch nicht so ganz, was macht man halt dann damit?
4: Ja, und also du hast unausgesprochene Erwartungen, ja, selbst die eigenen Erwartungen nicht auszusprechen, klar, das kann sein, weil sie irgendwie nur übernommen sind, gesellschaftlich, aber ich finde es auch irgendwie spannend, in einer Beziehung mal meine Erwartungen nicht auszusprechen und zu schauen, ne? Wie gut kennst du mich?
2: Mhm. Hat das schon funktioniert in deinen bisherigen Beziehungen?
4: Mhm, Eva.
2: Mhm. Das glaube ich nicht.
4: Ja.
5: Aber stimmt, das nimmt ein bisschen den Thrill weg.
4: Ja, sicher. Es ist ein Nervenkitzel in Alltags.
5: Ah, wirst du mich enttäuschen? Nicht ob, sondern wann wirst du mich enttäuschen?
4: Nicht ob, sondern wann wirst du mich enttäuschen?
5: Ich schaue ganz gespannt, ja.
2: Habt ihr da vielleicht ein Fallbeispiel, einen Dialog oder irgendwas? Weil das ist für mich schon sehr theoretisches Geplänkel alles.
4: Die Annika hat in der Vorbereitung auf die heutige FM4-Sendung gesagt, sie hat eine Erwartung an mich,
5: die ich jetzt live zum ersten Mal auch aussprechen werde.
4: Es könnte ja mit zu einer Beziehungskrise kommen zwischen mir und Annika.
2: Na passt, wir sind live dabei alle. Hört zu, Leute.
5: Okay, ich muss es kurz halten.
2: Die Eva kommt zu uns rüber. Was machst du bei uns da jetzt?
0: Ich hole mir nur einen Schluck Wasser und schaue mir das aus der sicheren Entfernung
5: an. Komm nicht
0: in
5: unsere staubige Ecke. Hier ist kein Platz mehr.
0: Und Knöpfe gibt es auch nicht zum Drücken, damit der erfahrt.
2: Richtig.
5: Okay, Amadea, ja. Es gibt eine Erwartung, die ich jetzt mit dir teile, die ich an dich habe. Und zwar, ich werde mir von dir ab jetzt erwarten, dass du deinen Müll wegräumst, den du in meiner Wohnung, vor allem auf meinem Tisch, hinterlässt, wenn du die Wohnung wieder verlässt. It's the basic, it's the bare minimum, dass du dein Kaugummi, den du aus deinem Mund nimmst, in irgendein Papier reinpapierst und es nicht in den Mistkübel einfach wirfst, sondern du lässt es einfach am Tisch liegen. Jeglichen Müll, als wäre so, der Tisch der Mistkübel.
0: Das ist so übertrieben, wirklich. Weißt du, ich erwarte mir jetzt auch was von dir, Annika.
5: Was erwartest du
0: ja,
5: dir von mir?
0: Ja, eine Entschuldigung erwarte ich mir jetzt von dir. Weil das ist erstunken und erlogen.
5: Also du hast den Müll einfach mal auf den Boden geworfen, weil du zu faul warst, so aufzustehen.
0: Weil schon so viel Müll am Boden gelegen ist. Ich weiß, das macht es gerade auch nicht mehr fettig. Ja, okay. Passt. Da reden wir nachher nochmal drüber, wenn die Eva nicht dabei ist.

0: Thelma Houston, Don't Leave Me This Way. Und das haben sich Amadeo Horvath und Annika Zwickel gewünscht. Beide Chefredakteurinnen habe ich bei mir, Eva Deutsch, im Happy Hour Studio eingeladen. Und eine Person aus eurer Redaktion, die tritt hier auch regelmäßig auf in unserer Sendungsstunde. Und zwar heißt diese Person Gitti. Und Gitti macht Folgendes. 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
1: Hello, Gitti, hello. Hello, Gitti. Du fragst, sie antwortet.
0: Ja. Wer ist denn diese Gitti, liebe Amadea?
2: Ja, die Gitti ist eine Mitarbeiterin von uns. Mitarbeiterin ist
3: Bestbezahlteste?
2: Falsch. Bestbezahlteste, die einzige, die überhaupt was verdient mit diesem Projekt. Sie ist unser Business Angel, Senior Associate, protegiert uns, Mentorin, you name it.
3: Feel good project.
0: Sie ist eigentlich die coolste von allen, kann das sein?
2: So ist es.
0: Mit dem meisten Swag.
2: So mit dem allermeisten Swag, ja.
0: Und dem wenigsten Cringe.
2: Und vor allem mit der meisten Weisheit, weil Annika und ich
3: haben sie mit der Gabel gefressen, die Weisheit.
2: Wir zwei?
3: Wir zwei.
2: Also, ja, mit der Gabel, ja, weil ja, die Weisheit da durchfällt bei dem Zack. Ah, genau. Ja, die Gitti hingegen hat die Weisheit mit dem Löffel gefressen.
0: Geil.
2: Und sie beantwortet immer Leserinnenbriefe, die wir bekommen.
3: Die auch weiterhin gerne an uns zugeschickt werden können. hallo@nabravo.com.
2: Gerne. Ja, wir schauen alle 4-5 Wochen mal rein. Und wenn die Gitti Zeit hat, dann sagt sie was Schlaues dazu.
0: Okay, na cool. Ja, dann hören wir uns das an, oder?
2: Hören wir uns
0: dann
2: an, ja.
4: Hello Gitti. Seit einem Jahr bin ich in einer Beziehung mit einem wunderbaren Menschen. Wir lieben uns sehr. Unsere Partnerschaft ist alles, was ich mir erträumt habe und mehr. Doch jetzt, wo die rosé-rote Brille schon ein wenig verschmiert ist und wir leider nicht mehr jede freie Minute miteinander verschmelzen wollen, fällt mir zunehmend auf, wie stark ich mein Glück von einer einzigen Person abhängig gemacht habe. Jedes Mal, wenn mein Schatz etwas ohne mich unternimmt, fühlt sich das sofort als Ablehnung an. Ich hätte ja Zeit, wieso werde ich nicht gefragt? Gitti, du bist die Einzige, an die ich mich wenden kann. Alles Liebe, Anneliese.
5: Cool down, baby girl. Something good is happening. Zeit, den Liebeskokon von dannen ziehen zu lassen. Und siehe da, ein wunderschöner Schmetterling, der genau weiß, wo sein Zuhause ist. Der strahlt in allen euren Facetten. Ein ganzer Faber-Castell-Kasten. Special Edition. Ja genau, sieh's einmal so. Eh hast du eine Lieblingsfarbe, wär nett. Aber wenn's das Mandala immer nur mit einer Farbe ausmalst, brauchst du auch kein Mandala machen. Und willst du nicht, dass dein Leben ein Mandala ist? Sag mal, willst du das nicht? Na dann wünsche ich dir alles Liebe, Anneliese.
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1: Hello, Gitti, hello. Hello, Gitti. Du fragst, sie antwortet.
2: Gitti.
0: Gitti. Ja, die Gitti weiß es einfach.
2: Word.
0: Mic drop. Gitti. Ja, sie ist wirklich die leibendste.
2: Ich möchte übrigens, Mitarbeiterinnen, wer auch immer diesen geilen Jingle von der Gitti geschnitten hat.
0: Ja, mein Kollege Sebastian Schlachter. Shout out Sebastian.
2: Wir haben regelmäßig Hello Gitti Ohrwurmung.
0: Hello Gitti, hello. Ja, ja.
2: Hello.
0: Geiler Typ. Bitte bei FM4 arbeiten nur Multitalente.
2: Bitte folgt mir auf Instagram.
0: Er ist sogar heute schon im Studio gewesen hier.
2: Echt? Wirklich? Vielleicht habe ich ihn süß angelächelt.
3: Ist er das auch auf dem Kindertisch gestanden?
0: Auf dem Kindertisch? Nein, ihr steht nur im armen, verstaubten Kindereck.
2: Kindereck.
3: Das ist wirklich, nur wir sind da, darum ist auch immer die Staubspur.
2: Da steht sogar noch immer Annika und Amadea was hier.
0: Genau, da biegt auch immer noch Amadeas Kaugummi vom letzten Mal übrigens.
3: Das Skater-S.
0: Richtig. Liebe Amadea, liebe Annika, ich bin wieder mal von Gittis schlauer Antwort so eigentlich gerührt.
2: Gerührt, oder?
0: Dass ich jetzt nur einen Artist darauf spielen kann.
2: Sag.
0: Nämlich Prince.
2: Fuck.
0: Es ist die 8-Minuten-Nummer. Ich glaube, ich werde es irgendwann abdrehen.
2: Ja, irgendwann. Also die 8-Minuten-Nummer, wow. Okay.
0: Ja, weil sonst glaube ich, die FM4-Hörerinnen, sie sind bei Radio Wien. Aber.
2: Das ist aber das Beste an Radio
0: wirklich,
2: Wien, oder?
0: Nein, natürlich. Shoutouts zu Radio Wien.
2: Shoutout an Radio Wien.
3: Shoutout an Prince.
0: Ihr hört die FM4 Happy Hour mit Amadea Horvath und Annika Zwickel. Und wir hören gemeinsam Prince, Purple Rain. Keine Angst, ich spiele es nicht ganz aus, aber ein bisschen. Spielen wir uns eine zusammen.

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2: Ja, die beiden sind wieder bei mir, Eva Deutsch im Studio. Es geht heute um Erwartungen. Falsche Erwartungen, zu hohe Erwartungen, unrealistische oder realistische Erwartungen. Und mir fallen auch noch ein, es gibt auch übertriebene Erwartungen, oder?
3: Ja, mittlerweile hast du, glaube ich, ganz gut alle aufgezählt, worüber wir jetzt gesprochen haben.
2: Ja.
4: Ich finde, wir könnten schon so ein Self-Help-Book schreiben, so Self-Publishing, Books on Demand-mäßig. Könnte man da schon irgend sowas, die großen Erwartungen ans Leben oder sowas. So ein Modell, so NLP-mäßig, da wird schon was gehen, oder?
3: Wir haben schon viel Wissen über Erwartungen.
4: Mhm.
3: Also wir können viel drüber reden.
2: Offensichtlich.
4: Ja,
2: na redet weiter über Erwartungen. Wir hören euch alle gebannt zu.
3: Vielleicht sollten wir jetzt aber mal die Eva ein bisschen abtesten.
2: Wieso mich?
4: Ja, du hörst uns ja die ganze Zeit zu. Wir reden da mit dir im Trialog.
2: Das ist der Trialog, genau.
4: Das ist der Trialog. Und erzählen dir da was und wollen schon irgendwie dich stellvertretend für unsere ZuhörerInnen mal abprüfen.
3: Wir haben da ein kleines Quiz mitgebracht, eine Quizfrage.
2: Ihr quizt mich jetzt?
3: Wir quizzen dich jetzt.
2: Welche Erwartungen an mich habt ihr für das Quiz?
4: Grundsätzlich eher schlechte, aber...
3: Wir haben extrem unrealistische Erwartungen. Wir glauben, dass du jetzt nicht einmal zuhören wirst und dann wahrscheinlich...
2: Na komm, das war jetzt ein Einzelschmied.
3: Jetzt hast du uns aber schon wieder.
2: Ja, na sag.
3: Okay, also, dieses Fallbeispiel ist komplett frei erfunden.
4: Eva, gib den Fuß vom Tisch und hör
2: zu. Entschuldigung.
3: Dieses Fallbeispiel ist komplett frei erfunden und hat absolut nichts mit unserer eigenen Beziehungsrealität, Realitäten zu tun. Also, es steht ein großer Abend bevor. Dich plagen deswegen einige Unsicherheiten, Eva, die ganz tief sitzen und dich schnell ins Wanken bringen können.
2: Muss ich mich hinsetzen?
3: Ja, bitte setz dich mal hin. Wüsste deine Beziehungsperson, dass du an diesem Abend etwas mehr Sicherheit brauchst, würde es dir eindeutig besser gehen und ihr könntet beide eine gute Zeit miteinander verbringen. Was tust du? A. Natürlich ist mir bewusst, was mir gut tut, aber noch besser würde es sich anfühlen, wenn mein Schatzi erahnt, was ich denn brauche. Ich stelle mein Schatzi also auf eine Probe, warte lauernd ab, was es potenziell falsch machen könnte, um dann einen Streit anzufangen. Das geht einmal gar nicht, da muss ich schon was sagen. Zum Glück ruiniert nicht meine Unsicherheit die Stimmung, sondern dieses unverschämte Fehlverhalten. Ja, Antwortoption A.
2: Das war A?
4: Jetzt kommt B.
3: Also, was tust du? In einem ruhigen Moment, ein paar Tage vor dem besagten Abend, spreche ich meine Unsicherheiten ruhig an, drücke mein Bedürfnis klar aus.
2: Kann ich gleich sagen, was ich sage? A.
3: Willst du nicht C an?
2: C gibt es auch noch.
3: C gibt es auch noch.
2: Ja, also A ist für mich schon so klar.
3: Also B ist logisch, dass es falsch ist. Ja. Aber jetzt machen wir C. Ich überlege mir im Vorhinein, was alles schiefgehen könnte. Ich male mir jedes kleinste Detail aus. Mein Schlaf wird immer schlechter. Ich esse kaum noch etwas. Wenn ich daran denke, überschlägt es meinen Magen. Mit diesem erniedrigenden Gefühl starte ich in den Abend. Ab jetzt kann es nur noch besser werden.
2: Na A.
3: Immer noch A?
2: Na, immer noch A.
4: Immer noch A.
2: Hättet ihr das gedacht von mir?
4: Ja, eigentlich schon.
3: Ja, ja, doch, eben, das trifft eigentlich ganz gut, ja.
4: Das ist auch die richtige Antwort, oder?
3: Es ist, finde ich, eine Mischung aus A und C. Ich konnte mich nicht entscheiden, was die Lösung ist.
2: Nein, C würde ich nie machen. So fertig mache ich mich selber nicht.
4: Peinlich wäre
3: ja,
4: B.
3: Doch, ich schon, ja.
4: Peinlich wäre B.
2: Wie ist B ausgegangen? Das habe ich abgewürgt, weil für mich A schon so klar war. Sorry.
3: Ja, B ist so dieses Bilderbuch, Therapie.
2: Na,
3: gewaltfreie Kommunikation.
2: Nein, sicher nicht.
4: Also das genau das, was wir predigen hier, nicht so zu tun.
3: Nein, damit fährt man nicht gut.
4: Damit einfach nicht Erwartungen aussprechen, sondern für sich behalten. Und erwarten, dass andere die eigenen Erwartungen einfach erschmecken.
3: Ja,
2: richtig.
3: Und enttäuscht sein, wenn es nicht so ist.
4: Das ist das Allerwichtigste. Die Enttäuschung als konstante
3: Nährboden
4: im Leben.
2: Ja, natürlich. Wozu macht man das sonst alles?
4: Mhm. Enttäuscht zu werden.
2: Ja, natürlich.
4: Ja.
2: Eigentlich können wir jetzt die Sendung schon beenden.
4: Ja, weil die war eh schon enttäuschend genug für die Zuhörerinnen. Damit haben wir unser Sold erfüllt, oder?
2: Ja.
3: Habt ihr euch schon mal überlegt?
2: Das Sold erfüllt?
4: Was?
2: Das Sold hat sie erfüllt.
4: Das Soll. Soll, habe ich gesagt.
2: Na.
4: Eva.
2: Du hast mich schon wieder enttäuscht, Amadea.
3: Habt ihr euch schon mal überlegt, wieso in Erwartungen er drinnen steckt?
4: Ist euch schon mal aufgefallen, dass Eva Deutsch ähnlich klingt wie enttäuscht?
2: Ich lieb's. Geil, dann spiele ich Musik.
4: Perfekt.
2: Finde ich cool. Ich finde cool, dass wir uns auch so einig sind, wie man im Leben mit anderen Menschen umgeht.
4: Ja, wir haben uns vor allem nicht erwartet, dass du noch aufmerksam... Okay. das Na, sag beginnt. Ja, ja, ja, wir hätten uns gar nicht erwartet, dass du dir überhaupt eine zweite Frage anhören kannst, würdest, willst.
2: Naja, habe ich eure Erwartungen übertroffen, was?
3: Sie hätte auch nur gefragt. Sie hat nur gefragt. Sie hat nicht gesagt, dass sie es macht.
4: Sie hat nicht gesagt, dass sie auch zuhören will.
2: Genau.

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4: Die beiden haben meine Erwartungen heute auf jeden Fall noch nicht ganz erfüllt. Denn, nur weil das Hauptthema dieser Sendung ist, heißt das noch lange nicht, dass ich nicht mir noch was von euch erwarten würde, das auch in eurem Satiremagazin der Bravo immer drinnen ist und das ich sehr gerne mag, nämlich eine Fotolove-Story.
5: Ja.
4: Und wir haben natürlich im Radio was dazu?
5: Die Audio-Love-Story.
4: Richtig. Sind es wieder, wir haben schon zwei Audio-Love-Stories gemacht, sind es wieder die gleichen Protagonistinnen?
5: Ja, es sind dieselben Protagonistinnen, weil wir kriegen wirklich ja nach jeder Sendung Zuschriften, was passiert mit Gwen, Eva Janine und Annika.
4: Wirklich oder lügst du jetzt?
5: Nein, wirklich. Ich schwör's dir, die Leute lieben die Audio-Love-Story und sie lieben diese drei Charaktere. Und wir haben das Gefühl, im Character-Building, da entstehen gerade wirklich drei greifbare. Also ich spüre meine Gwen langsam. Ja. So. Manchmal hatte ich Schwierigkeiten, sie zu channeln und zu ihr zu finden, aber ich glaube, ich weiß jetzt, wer sie ist.
4: Fangen wir an. Okay, also, alright. Wir stellen mal die Leute vor in der Audio Love Story.
6: Annika, 18, trägt Signalfarben, um Signale zu senden.
4: Eva Janine, 19, findet nicht immer die richtigen Worte.
6: Gwen, 27, würde sich selbst als meinungsstark beschreiben.
4: Eva Janine, Annika und Gwen sind heute verabredet, um ihr großes Idol Mark Foster live zu sehen. Annika hat hohe Erwartungen an den Abend und hat sich richtig dafür rausgeputzt.
7: Eva Janine wird ihre Augen nicht von mir abwenden können.
4: Annika trifft Eva Janine in der Konzerthalle.
8: Wow, Annika, du siehst heute, wow, ich weiß gar nicht, was ich sagen soll. Du, ich kann nicht, was soll man da, wie kann... Jemand, das sieht total...
7: Es ist die Jacke, nicht wahr?
4: Annika hat sich für den Abend einen ausgefallenen Look überlegt. Die knallorange Kunstlederjacke mit Flecken aus einem überteuerten Second-Hand-Laden sollte alle, aber besonders Eva Janines Blicke auf sich ziehen. Die Jacke, ja, du strahlst richtig. Du bist, nicht zu übersehen.
8: Oh, hey Annika, arbeitest du jetzt bei der Emma 48 oder bei der Asfinag als Verkehrsleitkegel?
7: Gwen, wie meinst du das?
8: So wie ich es sage, Annika, du siehst total bescheuert aus.
4: Gwen, wie sprichst du mit Annika?
8: Was denn? Ich bin nur radikal ehrlich. Ich habe ein Wochenendseminar bei NLP-Gurumeister Broman Raun belegt. Ich habe nicht nur gelernt, wie wichtig es ist, ehrlich zu sein, sondern habe auch 27 Männer zwischen 40 und 60 kennengelernt, die sich jeden Tag im mittleren Management ihren Arsch abrackern, um diese Welt zu einem besseren Ort zu machen. Sie sind meine Brüder.
4: Gwen, bist du jetzt total blimblim?
7: Gwen, seit deiner karrierebeendenden Kopfverletzung im Tagada hast du dich total verändert. Außerdem darf man hier nicht rauchen.
8: Ich glaub's ja nicht, da ist einer meiner Brüder. Hey Jochen, du alter Haudegen, bist du auch wild am fremde Leute analysieren?
4: Gwen schnipst ihre Zigarette weg und verschwindet. Annika kann ihre Tränen nicht mehr zurückhalten.
7: Was Gwen da gesagt hat mich richtig gekränkt. Sehe ich wirklich aus wie ein Verkehrskegel? Ich dachte, meine Jacke wäre ein geniales Statement-Piece.
4: Ach, hör nicht auf Gwen. Sie ist brainwashed von der Manosphere. Ich finde, du siehst wirklich, einfach total richtig wow siehst du aus. Ja.
7: Wirklich?
4: Ja, wirklich. Eva Janine nimmt Annika in den Arm.
7: Darf ich meinen Kopf auf deinen Busen legen?
8: Feuer! Da ist Feuer!
4: Bevor Eva Janine antworten kann, entsteht Panik unter den KonzertbesucherInnen. Ein Vorhang brennt.
8: Da drüben eine Feuerwehrfrau! Schnell, löschen Sie das Feuer!
4: Alle blicken auf Annika.
7: Meint ihr mich?
8: Natürlich, wer sonst trägt eine Feuerwehruniform?
4: Annika ist irritiert, doch bevor sie lange darüber nachdenkt, zieht sie ihre Jacke aus und wirft sie über das Feuer. Schnell hat sie die Flammen erstickt. Die Leute sind begeistert. Sie jubeln.
9: Feuerwehrfrau! Feuerwehrfrau!
4: Wow, Annika, du bist eine wahre Heldin. Meine Heldin. Wie du einfach... Du warst so... Das war ziemlich... Eva Janine fehlen mal wieder die Worte. Sie blickt Annika tief in die Augen. Wie von selbst neigt sich ihr Kopf langsam zu Annikas...
8: Hey Leute, ihr glaubt doch nicht, das war meine Zigarette, die das Feuer ausgelöst hat.
7: Schaut mal, das Feuer wurde wahrscheinlich durch eine Chesterfield Blue ausgelöst. Wer hier raucht Chesterfield Blue?
8: Tja, Leute, wie ihr wisst, bin ich radikal ehrlich. Deswegen muss ich euch sagen, dass ich gleich lügen werde.
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4: Also ich muss sagen, leider hat die heutige Sendung meine Erwartungen übertroffen.
5: Scheiße.
4: Es ist ein sehr ambivalentes Gefühl. Ich empfinde keine Enttäuschung.
5: Ja, das ist auch unser Problem gerade, weil...
6: Da geht mir was ab.
5: Weil mit was soll ich jetzt nach Hause gehen, außer diesem ekelhaften Gefühl?
7: Ja, aber das macht wieder Druck, dass es dann immer übertreffen muss.
4: Naja, natürlich. Mhm. Ich werde mir fürs nächste Mal, dass ihr noch viel besser seid, noch schneller, noch witziger, noch eloquenter.
5: Okay, wie viele
4: Sendungen...
5: Und
4: mit einer noch besseren Musikauswahl. Okay?
5: Wie viele Sendungen gibst du uns bis zum Burnout?
4: Dreieinhalb.
5: Den Erwartungen werden wir gerecht.
7: Geil,
5: das schaffen wir.
4: Ja, super. Das schafft es ja auch aus dem Studio raus.
5: Muss mich da jetzt gleich mal aus dem kleinen Kindertisch
7: raus. Geh da von meinem Bein runter und gib deine scheiß Achsel.
5: Annika, das ist dein... Annika, ich
7: hab... Das ist mein Busen. Wieso tust du mich da?
5: Entschuldigung.
7: Streichel mich da nicht, bitte.
4: Tschüss.
5: Tschüss.
7: Okay.
5: Tschüss. 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